0: müsse. Nachdem der Großteil der BSW-Abgeordneten in Thüringen inklusive ihrer Minister aus der Partei ausgetreten ist, hat CDU-Ministerpräsident Vogt versucht zu beruhigen. Die ehemaligen BSW-Politiker wollen die Regierung weiter unterstützen, so Vogt.
1: Wir stehen gemeinsam verlässlich für eine Politik. Die Menschen im Land müssen sich keine Sorgen machen. Wir kümmern uns um die Themen, die ihr Leben betreffen. Und gemeinsam stehen wir auch persönlich dafür ein, dass Thüringen vorankommt.
0: Die Ex-BSWler werfen Parteigründerin Sarah Wagenknecht vor, sie zu einem Spielball für die Wahl in Sachsen-Anhalt gemacht zu haben. In der Fußball-Bundesliga feiert Stuttgart einen Heimsieg. Der VfB hat am Abend mit 4:1 gegen Köln gewonnen. In der zweiten Liga gab es 2-mal Unentschieden. Hannover und Karlsruhe trennten sich 2:2, genauso wie Bielefeld und St. Pauli. Bei der Basketball-Heim-WM hat das deutsche Nationalteam der Frauen einen schlechten Start erwischt. Zum Auftakt gab es in Berlin eine 53:83 Niederlage gegen Mitfavorit Spanien. Heute geht es dann gegen Japan.
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3: Gute Nachrichten. Aktuell liegen uns keine größeren Störungsmeldungen vor.
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4: Die Wolken werden mehr und gegen morgen ist tatsächlich lokal Regen möglich. Die Tiefstwerte heute Nacht zwischen 14 und 17 Grad. Im Laufe des Samstags, vor allen Dingen in der ersten Tageshälfte, teilweise Schauer und Gewitter. Am Nachmittag wieder freundlicher, es trocknet ab und mit Sonnenschein werden es bis zu 24 Grad. Der Radio in Wettertrend. Der Sonntag dann wieder komplettes Kontrastprogramm. Nach lokal Frühnebel viel Sonnenschein und bis zu 25 Grad.
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1: Gute Nachrichten, aktuell liegen uns keine größeren Störungsmeldungen vor.
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1: Ich bin Hendrik Daum. Nach dem Sabotageversuch auf ein Umspannwerk in Dormagen in Nordrhein-Westfalen und den Anschlägen im Süden Brandenburgs und in der Nähe von Köln fahndet die Polizei nach einem Verdächtigen. NRW-Innenminister Reul teilte mit, die Polizei habe dessen LKW sichergestellt und in seiner Wohnung sei Material für Sprengstoff gefunden worden. Der Mann sei jetzt zu Fuß auf der Flucht. Sein Name steht unter zwei Bekennerschreiben, die Ermittler für echt halten. Reul sagte, nach aktuellem Stand müsse von Klimaextremismus ausgegangen werden. Private Firmen in Bayern sollen bald selbst Drohnen abwehren dürfen. Das hat Ministerpräsident Söder als Reaktion auf die zunehmenden Sabotageaktionen angekündigt. Und nach dem Brandanschlag auf eine Baustelle in München sitzen inzwischen zwei Verdächtige mit bulgarischer Staatsbürgerschaft in U-Haft. Sie sollen Brandsätze aus einem Auto geworfen haben. Die US-Vermittler Witkoff und Kushner kommen morgen am Sonntag in die ukrainische Hauptstadt Kiew. Das haben der ukrainische Präsident Zelensky und auch US-Präsident Trump bestätigt. Die beiden Abgesandten wollen zuvor in Moskau mit Kreml-Chef Putin sprechen. Witkoff und Kushner sind in der Trump-Regierung für die Bemühungen um ein Ende des russischen Angriffskriegs gegen die Ukraine zuständig. In der Fußball-Bundesliga feiert Stuttgart einen Heimsieg. Der VfB hat am Abend mit 4:1 gegen Köln gewonnen. In der zweiten Liga gab es zweimal Unentschieden. Hannover und Karlsruhe trennten sich 2:2, genauso wie Bielefeld und St. Pauli.
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2: Aktuell liegen uns keine größeren Störungsmeldungen vor.
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3: Die Wolken werden mehr und gegen morgen ist tatsächlich lokal Regen möglich. Die Tiefstwerte heute Nacht zwischen 14 und 17 Grad. Im Laufe des Samstags, vor allen Dingen in der ersten Tageshälfte, teilweise Schauer und Gewitter. Am Nachmittag wieder freundlicher, es trocknet ab und mit Sonnenschein werden es bis zu 24 Grad. Der Radio in Wettertrend. Der Sonntag dann wieder komplettes Kontrastprogramm. Nach lokal Frühnebel viel Sonnenschein und bis zu 25 Grad.
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0: 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Aktuell liegen uns keine größeren Störungsmeldungen vor.
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1: Ich bin Hendrik Daum. Die Polizei fahndet weiter mit Hochdruck nach einem 48-Jährigen, der Sabotage am deutschen Stromnetz verübt haben soll. In seiner Wohnung in Gevelsberg in Nordrhein-Westfalen wurde Sprengstoff gefunden. Bekennerschreiben mit eindeutigem Täterwissen gingen bei mehreren Medien ein. Bundesinnenminister Dobrindt spricht von Klimaterrorismus eines Einzeltäters. In den Schreiben wird Stromerzeugung aus fossilen Brennstoffen als Verbrechen bezeichnet. Die Vorfälle konzentrieren sich auf Nordrhein-Westfalen, Brandenburg und Sachsen. Ganz Deutschland blickt gespannt nach Sachsen-Anhalt, das morgen einen neuen Landtag wählt. Heute wird der Wahlkampf beendet. In letzten Umfragen liegt die AfD weiterhin deutlich vor der CDU. Aktuell regiert in Sachsen-Anhalt eine Koalition aus CDU, SPD und FDP. Das Bündnis wird aber allen Befragungen zufolge seine Mehrheit verlieren. David Riemer berichtet.
2: Bekommt Deutschland die erste AfD-geführte Landesregierung oder läuft es auf eine Minderheitsregierung unter Führung der CDU hinaus? Die AfD setzt auf eine absolute Mehrheit. Laut letzter Umfragen wird es dazu aber nicht reichen. Bei einer Minderheitsregierung wäre die CDU unter Umständen für Mehrheiten im künftigen Landtag auch auf die Stimmen der Linken angewiesen. Die Suche nach einer neuen Landesregierung wird wohl sehr schwierig werden.
1: CSU-Chef Söder hält daran fest, für die Nachfolge des Bundespräsidenten eine Frau zu nominieren. In der Rheinischen Post warnt Söder CDU und SPD davor, kurz vor der Entscheidung von dieser Grundsatzfestlegung abzurücken. Söder wörtlich, was wäre das denn für ein Signal? Als mögliche Kandidatin für das Amt des Staatsoberhaupts nennt Söder erneut Ilse Aigner. Sie könne, so Söder, mit ihrer Bürgernähe dem Eindruck eines abgehobenen Establishments entgegenwirken. In der Fußball-Bundesliga hat Stuttgart sein Heimspiel gegen Köln souverän für sich entschieden. Die Schwaben siegten am Abend mit 4:1. In der zweiten Liga sind die beiden Freitagsspiele unentschieden ausgegangen. Hannover und Karlsruhe trennten sich 2:2. Und auch die Partie Bielefeld gegen St. Pauli endete 2:2.
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3: Aktuell liegen uns keine größeren Störungsmeldungen vor.
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4: Die aktuellen Temperaturen in der Region zwischen 14 und 17 Grad. Der Samstag selber ist ein bisschen ungemütlicher als die Woche bisher. Viele Wolken, gebietsweise Regen, örtlich auch das ein oder andere Gewitter. Im Laufe des Nachmittags wird es weniger. Die Sonne kommt immer mehr raus, bleibt aber windig bei bis zu 24 Grad. Der Radio in Wettertrend. Der Sonntag dann wieder das komplette Kontrastprogramm. Nach örtlich Nebel, viel Sonnenschein und bis zu 25 Grad.

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0: 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Aktuell liegen uns keine größeren Störungsmeldungen vor.
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1: Ich bin Hendrik Daum. Einen schönen guten Morgen. Nach dem Sabotageversuch auf ein Umspannwerk in Dormagen in Nordrhein-Westfalen und den Anschlägen im Süden Brandenburgs und in der Nähe von Köln fahndet die Polizei nach einem Verdächtigen. NRW-Innenminister Reul teilte mit, die Polizei habe dessen LKW sichergestellt und in seiner Wohnung sei Material für Sprengstoff gefunden worden. Der Mann sei jetzt zu Fuß auf der Flucht. Sein Name steht unter zwei Bekennerschreiben, die die Ermittler für echt halten. Reul sagte, nach aktuellem Stand müsse von Klimaextremismus ausgegangen werden. Bayerns Ministerpräsident und CSU-Chef Söder wirbt für pragmatische Lösungen nach der anstehenden Landtagswahl in Sachsen-Anhalt. CDU-Ministerpräsident Schulze könne auch ohne klassische Mehrheit eine gute und konstruktive Regierung bilden, sagte Söder der Rheinischen Post. Möglicherweise brauche es dazu Tolerierungen durch Parteien, mit denen man normalerweise hadere, so Söder. Er spielt auf eine mögliche Zusammenarbeit der CDU mit den Linken an. In der Europäischen Union schlummern in ausgedienten Haushaltsgeräten und alter Unterhaltungselektronik ungenutzte Rohstoffwerte von mehr als 65 Milliarden Euro. Diana Kramer mit den Einzelheiten.
2: Schätzungsweise 700 Millionen nicht mehr genutzte Smartphones verstauben allein in Schubladen, nur hier in Europa. Und darin enthalten sind laut Experten rund 50.000 Tonnen wichtige Rohstoffe wie Kupfer, Aluminium, Lithium, Kobalt oder seltene Erden. Was bei der Produktion von Neugeräten Unmengen an Geld verschlingt, bleibt oft ungenutzt, sobald die ausgedient haben. Die Studienautoren sehen als Lösung mehr Reparatur statt Neukauf und die Wiederverwendung von Elektronikmodulen oder auch Motoren, zum Beispiel bei Waschmaschinen.
1: In der Fußball-Bundesliga feiert Stuttgart einen Heimsieg. Der VfB hat am Abend mit 4:1 gegen Köln gewonnen. In der zweiten Liga gab es zweimal Unentschieden. Hannover und Karlsruhe trennten sich 2:2, genauso wie Bielefeld und St. Pauli. Bei der Basketball-Heim-WM hat das deutsche Nationalteam der Frauen einen schlechten Start erwischt. Zum Auftakt gab es in Berlin eine 53:83 Niederlage gegen Mitfavorit Spanien. Heute geht es dann gegen Japan.
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3: Momentan liegen uns keine größeren Störungsmeldungen vor.
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4: Die aktuellen Temperaturen in der Region zwischen 14 und 17 Grad. Der Samstag selber ist ein bisschen ungemütlicher als die Woche bisher. Viele Wolken, gebietsweise Regen, örtlich auch das ein oder andere Gewitter. Im Laufe des Nachmittags wird es weniger. Die Sonne kommt immer mehr raus, bleibt aber windig bei bis zu 24 Grad. Der Radio in Wettertrend. Der Sonntag dann wieder das komplette Kontrastprogramm. Nach örtlich Nebel viel Sonnenschein und bis zu 25 Grad.
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1: Momentan liegen uns keine größeren Störungsmeldungen vor.
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2: Ich bin Joshua Heise. Guten Morgen. Die Polizei fahndet weiter mit Hochdruck nach einem 48-Jährigen, der Sabotageakte am deutschen Stromnetz verübt haben soll. In seiner Wohnung in Gevelsberg in Nordrhein-Westfalen wurde Sprengstoff gefunden. Bundesinnenminister Dobrindt spricht von Klimaterrorismus eines Einzeltäters. In 2 Bekennerschreiben bezeichnet der Tatverdächtige Stromerzeugung aus fossilen Brennstoffen als Verbrechen. Morgen wählt Sachsen-Anhalt einen neuen Landtag und die AfD liegt weiter deutlich vor der CDU. Zudem sieht es ganz danach aus, als ob die aktuelle Koalition aus CDU, SPD und FDP ihre Mehrheit verlieren wird. David Riemer berichtet.
3: Bekommt Deutschland die erste AfD-geführte Landesregierung oder läuft es auf eine Minderheitsregierung unter Führung der CDU hinaus? Die AfD setzt auf eine absolute Mehrheit. Laut letzter Umfragen wird es dazu aber nicht reichen. Bei einer Minderheitsregierung wäre die CDU unter Umständen für Mehrheiten im künftigen Landtag auch auf die Stimmen der Linken angewiesen. Die Suche nach einer neuen Landesregierung wird wohl sehr schwierig werden.
2: Die Europäische Union will Airbnb und andere Kurzzeitvermieter in die Schranken weisen. Laut einem entsprechenden Gesetzentwurf sollen Kommunen etwa eine Obergrenze von Ferienwohnungen festlegen dürfen. Hintergrund sind die Wohnungsnot und explodierende Mietpreise, vor allem in Großstädten und Touristengebieten. Paris, Barcelona und Venedig sind bereits selbstständig gegen Airbnb vorgegangen. In der Fußball-Bundesliga hat Stuttgart sein Heimspiel gegen Köln souverän für sich entschieden. Die Schwaben siegten am Abend mit 4:1. In der zweiten Liga sind die beiden Freitagsspiele unentschieden ausgegangen. Hannover und Karlsruhe trennten sich 2:2 und auch die Partie Bielefeld gegen St. Pauli endete 2:2.
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4: Hier die aktuellen Meldungen von den Straßen bei uns in der Region. Fahrt auf der A9 München in Richtung Ingolstadt vorsichtig. Zwischen den Anschlussstellen Hilpoltstein und Allersberg kommt es zu Verzögerungen durch erhöhtes Verkehrsaufkommen.
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5: Die aktuellen Temperaturen in der Region zwischen 14 und 17 Grad. Der Samstag selber ist ein bisschen ungemütlicher als die Woche bisher. Viele Wolken, gebietsweise Regen, örtlich auch das ein oder andere Gewitter. Im Laufe des Nachmittags wird es weniger. Die Sonne kommt immer mehr raus, bleibt aber windig bei bis zu 24 Grad. Der Radio N Wettertrend. Der Sonntag dann wieder das komplette Kontrastprogramm. Nach örtlich Nebel viel Sonnenschein und bis zu 25 Grad.
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6: Hier die aktuellen Meldungen von den Straßen bei uns in der Region. Fahrt auf der A9 München in Richtung Ingolstadt vorsichtig. Zwischen den Anschlussstellen Hilpoltstein und Allersberg kommt es zu Verzögerungen durch erhöhtes Verkehrsaufkommen.
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1: In jedem Wiedergabegerät, mit dem man Musik hören oder Filme anschauen kann, gibt es eine Pausentaste. Mit diesem Knopf kann man die Wiedergabe augenblicklich unterbrechen, weil man etwas Wichtigeres zu tun hat oder weil man seine Ruhe haben will. Pause. Dieses Wort könnte unser Motto für die restlichen Wochen der Sommerferien sein. Egal, ob wir nun zu Hause sind oder verreisen, machen wir endlich mal Pause und unterbrechen unseren Alltagstrott. Machen wir Pause und gehen mit offenen Augen durch unsere Umgebung, um die schönen Seiten des Lebens zu entdecken. Machen wir Pause und lernen wieder, uns Zeit zu nehmen für uns selber und andere. Pause heißt nicht, für immer abzuschalten. Irgendwann will man die Melodie des Alltags auch wieder anhören, gestärkt und entspannt von ein wenig Erholung. Ein Wochenende mit vielen Pausen wünscht Ihnen Ihre Dekanin Gabriele Schwarz aus Ingolstadt.
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12: Ich bin Joshua Heise. Guten Morgen. Einen Tag vor der Landtagswahl in Sachsen-Anhalt führt die AfD die Umfragen weiter deutlich an. In ihrem Wahlprogramm plädiert die AfD für eine Abschaffung der Schulpflicht. Für Bundesfamilienministerin Prien eine gesellschaftliche Katastrophe. Schulen seien Orte der Integration und sozialen Interaktion, so die CDU-Politikerin. Zudem bewegten wir uns ohnehin schon zu viel in eigenen sozialen Blasen. Die Polizei fahndet mit Hochdruck nach einem 48-Jährigen, der Sabotageaktionen gegen das deutsche Stromnetz verübt haben soll. Ermittler stürmten neben seiner Wohnung in Gevelsberg in NRW auch einen zu einem Wohnwagen umfunktionierten LKW. Wo der Mann sich aufhält, ist unklar. Ronny Thorau berichtet.
13: Möglicherweise ist er jetzt zu Fuß unterwegs, so NRW-Innenminister Reul. Er und Bundesinnenminister Dobrindt sprachen zunächst von einem Einzeltäter und von Klimaextremismus. Es sei aber nicht auszuschließen, dass der Mann doch noch Helfer hatte oder Verbindungen ins Ausland. Und unklar ist auch, warum der Mann in Bekennerschreiben seinen Namen und seine Wohnadresse angab.
12: Während die Ermittler noch nach dem mutmaßlichen Stromnetztäter von Brandenburg und NRW suchen, hat die Polizei auch in Sachsen Sprengvorrichtungen entdeckt. Laut Innenminister Schuster wurden an 2 Orten 4 Objekte gesichert. Sie sollen nun entschärft werden. Die Polizeidirektion Görlitz bestätigte einen Einsatz nördlich von Bautzen, nannte aber keine Details. In der Fußball-Bundesliga feiert Stuttgart einen Heimsieg. Der VfB hat am Abend mit 4:1 gegen Köln gewonnen. In der zweiten Liga gab es 2-mal unentschieden. Hannover und Karlsruhe trennten sich 2:2, genauso wie Bielefeld und St. Pauli.
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14: Um 7:02. Vorsicht auf der A9 München Richtung Nürnberg zwischen Hilpoltstein und Allersberg. Hier sind im Moment die rechte Spur und die Standspur blockiert und gesperrt. Hier steht ein defekter PKW.
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14: 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Meldet Staus und Blitzer Anruf oder WhatsApp. Die Radio Inn Verkehrshotline 0841 300 3x die 9.
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14: 15 Grad messen wir aktuell in Ingolstadt am Stadttheater. 15 sind auch bei euch aktuell in Neuburg. Die Maxi-Werte heute bei um die 25 Grad. Jetzt am Morgen braucht ihr unbedingt einen Regenschirm. Es regnet, aber ab dem Vormittag sieht es dann wieder besser aus. Dann wechseln sich Sonne und Wolken ab. Dazu ist es heute aber auch stellenweise richtig windig. Morgen am Sonntag dann der eindeutig bessere Tag vom Wochenende. Viel Sonne dann bei Maxi-Werten um die 25 Grad.
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14: Einen schönen guten Morgen wünsche ich euch. Auch wenn es uns richtig schwerfällt, der Sommer geht jetzt wirklich bald so richtig zu Ende. In dieser Woche ja auch der offizielle meteorologische Herbstanfang gewesen. Und zum Sommerausklang wollen wir von euch wissen, was habt ihr in diesem Sommer besonders genossen? Das hört ihr hier gleich auf Radio Inn. Davor erstmal mehr Hits von Tame Impala und mehr Vielfalt von Jon Bon Jovi.

0: Schönen Samstagmorgen. Hier ist Radio Inter, wir von hier im Herzen Bayerns. Es sind diese kleinen Momente, die hängen bleiben. Auch in diesem Sommer, der ja in diesen Tagen so langsam aber sicher doch zu Ende geht. Am See abkühlen, lange Abende im T-Shirt und in den Shorts und die neue Eissorte, die man entdeckt hat. Wir wollen deswegen von euch wissen, was habt ihr denn in diesem Sommer so besonders genossen?
1: Am meisten, ich glaube, ganz entspannten Urlaub, das schöne Wetter in Deutschland, das wir teilweise hatten, einfach und die Zeit mit Freunden.
2: War jetzt in Irland, das war sehr schön.
3: Stand-up-Paddling auf dem See.
4: Und natürlich das gute Eis.
5: Feiern gehen oder so, das ist natürlich immer schön im Sommer.
4: Auch wenn die Sonne in Deutschland sehr stark am Schein war, haben wir die Sonne in Indonesien genossen.
6: Ja, dass ich gesund bin, dass es mir gut geht.
7: Ja, einfach so ein bisschen eine lässigere Stimmung war.
0: Richtig schön. Und mit diesen schönen Erinnerungen an den diesjährigen Sommer starten wir rein in dieses letzte Wochenende, in das vorletzte Wochenende der Sommerferien. Und dazu bekommt ihr von uns, von Radio Inn, mehr Hits, mehr Vielfalt, gleich mehr Vielfalt von David Bowie mit China Girl. Und jetzt mehr Hits, brandneu, Cartoon featuring John mit Turn the Lights Off hier auf Radio Inn.

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0: Minuten vor halb acht. Schönen guten Morgen, hier ist Radio Inn. Ja, Samstagmorgen und erstmal Regen. Na, super, denkt ihr euch jetzt wahrscheinlich. Aber ich verspreche euch, da geht heute noch was. Es wird heute im Laufe des Tages echt viel, viel besser. Also jetzt erstmal Kaffee, langsam wach werden und entspannt reinstarten in diesen Samstag. Und von uns von Radio Inn bekommt ihr dazu mehr Hits, mehr Vielfalt. Gleich mehr Hits von Shakira featuring Burner Boy mit Dida, dem offiziellen Sommerhit des Jahres 2026. Und dazu mehr Vielfalt von den Hooters mit Johnny B. Das alles und vieles mehr nach halb acht hier auf Radio Inn.
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0: Hier ist Radio um kurz vor halb acht. Die Polizei fahndet weiter mit Hochdruck nach einem 48-Jährigen, der Sabotageakte am deutschen Stromnetz verübt haben soll. In seiner Wohnung in Gelfensberg in Nordrhein-Westfalen wurde Sprengstoff gefunden. Zwei Bekenner schreiben bezeichnet der tatverdächtige Stromerzeugung aus fossilen Brennstoffen als Verbrechen. Alles, was ihr noch zum Start ins Wochenende wissen müsst, jetzt in den Radio in Regionalnachrichten.
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7: Ich bin Christian Augustin. Guten Morgen. Das staatliche Bauamt Ingolstadt beginnt am Montag mit der umfassenden Sanierung der kleinen und großen Donaubrücke in Vohburg. Um die Sicherheit der Bauwerke langfristig zu sichern, werden Beschichtungen und Böschungstreppen erneuert und ein Vogeleinflugschutz montiert. Die Fahrbahn von der B16A kommend Richtung Vohburg ist gesperrt. In der Gegenrichtung bleiben die Brücken einspurig befahrbar. Die Baumaßnahme ist in drei Abschnitte unterteilt. Die erste mit der halbseitigen Sperrung dauert voraussichtlich bis zum 20. Oktober. Die Kosten für die Brückensanierungen in Vohburg liegen bei rund 1 Million Euro. Die Krise bei Volkswagen ist auch beim Geimersheimer Unternehmen Vaiva angekommen. Gestern starteten die Verhandlungen von Arbeitgebern und Arbeitnehmern für die 170 Arbeitsplätze. Die Belegschaft zeigte mit einer Kundgebung vor dem Werkstor, dass sie um die Firma und ihre Stellen kämpfen will. Vaiva ist eine 100%ige Tochter des VW-Softwareentwicklers Cariad und auf Systeme zur Fahrsicherheit spezialisiert. Die Aufträge von VW sind weggebrochen, 15% der Arbeitsplätze sind bereits abgebaut. Vaiva wollte sich ein zweites Standbein in der Rüstungsindustrie aufbauen. Jetzt fehlt das Geld dafür. Wie es mit dem Unternehmen in Geimersheim weitergeht, ist derzeit unklar. Der ERC Ingolstadt steckt zurzeit mitten in den Vorbereitungen auf die neue Saison. Ein Testspiel gestern in der Saturn Arena gegen den EV Zug aus der Schweiz verloren die Panther mit 3:4 nach Verlängerung. Heute geht es gleich nahtlos weiter. Auf den ERC wartet am Nachmittag eine Auswärtspartie. Das Spiel gegen die Nürnberg Ice Tigers beginnt um 14.30 Uhr. 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
0: Vorsicht um 2 Minuten nach halb acht auf der A9 München Richtung Nürnberg zwischen Hilpoltstein und Allersberg. Hier sind im Moment die rechte Spur und die Standspur gesperrt. Hier steht ein defekter PKW.
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0: 15 Grad messen wir aktuell in Ingolstadt am Kleinsepark. 15 sind es auch bei euch in Schweitenkirchen aktuell. Die Maxi-Werte liegen heute bei bis zu 25 Grad. Im Moment regnet es noch, aber ab dem Vormittag wechseln sich dann Sonne und Wolken ab. Dazu ist es heute phasenweise ziemlich windig. Morgen am Sonntag dann der eindeutig bessere Tag vom Wochenende. Viel Sonne dann bei Maxi-Werten um die 25 Grad.
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0: Mit mir Martin Bruckmeier, einen schönen Samstagmorgen wünsche ich euch.
10: Die Wiesen, die legen sich dann tatsächlich in das Sandbeet, das da vorne ist, und wedeln da so lang rum, dass eine richtige Staubwolke aufgeht.
0: Ja, Uschi Feierer-Ziop ist ein großer Fan von den Wiesenten im Ingolstädter Wildpark am Baggersee. Vor einem halben Jahr hat sie mit Gleichgesinnten einen Verein gegründet mit dem Ziel, den beliebten Park zu retten. Ob das gelungen ist, darüber reden wir gleich auf Radio Inder. Vorerst mal mehr Hits von Shakira zusammen mit Burna Boy, mit Die Die und mehr Vielfalt von Roxette.

schönen Samstagmorgen. 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Wildschweine, Hirsche und Mufflons. Ja, das sind die wildesten Schanzer mit einer eigenen Adresse. Das im Herzen Bayerns. Wildschweine, Hirsche und Mufflons. Ja, das sind die wildesten Schanzer mit einer eigenen Adresse.

0: Spenden gesammelt. Man hat jetzt Wasserleitungen gelegt, man hat Wassertröge angelegt für die Tiere, neue Leitungen, neue Brunnen geschlagen. Man hat Futtertröge aufgestellt, neue, und werden noch aufgestellt. Jetzt der nächste kommt jetzt zu den Wiesenden rein. Und man hat viele Zaunarbeiten gemacht, die einfach erneuert worden sind oder verstärkt worden sind.
1: Das klingt zunächst gut. Der Haken an der ganzen Sache ist aber, das Geld für den Unterhalt soll mittelfristig vom Verein kommen.
0: Es ist ein großer Brocken für einen neu gegründeten Verein, 50.000 Euro auf die Beine zu stellen, damit man so einen Wildpark unterhalten kann. Und man weiß nicht, was von der Stadt nächstes Jahr selber aufgrund der finanziellen Situation Geld fließen kann. Das liegt ja nicht alleine bei der Stadt, sondern auch bei der Regierung. Und das werden wir sehen, aber wir hoffen, dass wir es zumindest gemeinsam stemmen können.
1: Das bedeutet, der Verein braucht mehr Spenden, denn nur mit den Beiträgen von 100 Mitgliedern könnte es ein bisschen schwierig werden. Am 12. September sind die Wildparkfreunde deswegen bei den Ingolstädter Kindertagen mit einem Infostand auf dem Rathausplatz inklusive Mitgliedsanträgen. Und um sich für den Park zu begeistern, mal ein kleiner Vorschlag, einfach mal an den Baggersee ein bisschen Zeit nehmen und Tiere gucken.
0: Für mich sind die alle wichtig, alle schön, alle interessant. Und wenn man da heraus noch mal ein bisschen Zeit sich nimmt und die beobachtet, ist es sehr, sehr interessant.
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0: schönes Wochenende. Hier ist Radio Ihn nur bei uns. Bekommt ihr für die schönste Zeit in der ganzen Woche mehr Hits, mehr Vielfalt. Gleich mehr Hits von Harry Styles. Mit den American Girls. Und dazu bekommt ihr mehr Vielfalt von Madonna. Das alles und vieles mehr nach 8 Uhr hier auf Radio Inn.
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0: Hier ist Radio Inn. Am Montag beginnt die Sanierung der kleinen und großen Donaubrücke in Vohburg. Die Baumaßnahme ist in drei Abschnitte unterteilt. Die erste mit der halbseitigen Sperrung dauert voraussichtlich bis zum 20. Oktober. Alles, was ihr noch zum Start ins Wochenende wissen müsst, jetzt in den Radio Inn Nachrichten.
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14: Ich bin Joshua Heise. Guten Morgen. Eine mächtige Stimme, theatralische Posen und eine unvergleichliche Bühnenpräsenz. Queen-Frontmann Freddie Mercury ist eine Legende. 35 Jahre ist er jetzt schon tot. Heute wäre er 80 Jahre alt geworden. Philipp Detlefs in London. Gerade ist auch ein neues Buch mit dem Titel »Ein Leben in Songs« erschienen. Worum geht es darin?
15: Das Buch stammt von Mary Austin. Sie war die Lebensgefährtin von Freddie, bevor es Queen überhaupt gab und auch während des Aufstiegs der Band. Und nach der Trennung blieb sie seine engste Freundin und Vertraute. Ihr hat Freddie sein Haus hier in London vermacht und auch seine ganzen Erinnerungsstücke. Und darauf basierend hat Mary Austin nun dieses Buch geschrieben. Da lernt man eine vielleicht ganz neue, private Seite des Musikers kennen, die man so vielleicht noch nicht kannte.
14: Cyberangriffe, Spionage oder Sabotage aus dem Ausland. Jedes fünfte Unternehmen in Deutschland spürt laut einer Studie die Auswirkungen davon. Betroffene Firmen müssen etwa ihren Werkschutz verbessern oder sind im operativen Geschäft eingeschränkt. Besonders größere Unternehmen fühlen sich bedroht, vor allem in der Informations- und Kommunikationsbranche sowie in der Energie- und Wasserversorgung. Bier, Boobs, Brezen. Zum ersten Mal gibt es heuer auf der Wiesn eine Veranstaltung speziell für queere Frauen. Am 21. September kommen rund 700 Frauen und Flinterpersonen ins Bräuroselfestzelt zum gemeinsamen Feiern. Einen Tag nach dem traditionellen Gay Sunday, zu dem vor allem schwule Männer kommen. Mit dem neuen Event soll die lesbische Community in München mehr Sichtbarkeit bekommen. In der Fußball-Bundesliga hat Stuttgart sein Heimspiel gegen Köln souverän für sich entschieden. Die Schwaben siegten am Abend mit 4:1. In der zweiten Liga sind die beiden Freitagsspiele unentschieden ausgegangen. Hannover und Karlsruhe trennten sich 2:2 und auch die Partie Bielefeld gegen St. Pauli endete 2:2.
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0: Vorsicht um 8:02 auf der A9 München Richtung Nürnberg zwischen Altmühltal und Greding. Hier eine ungesicherte Unfallstelle. Die Standspur ist im Moment gesperrt.
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0: 14 Grad messen wir aktuell in Ingolstadt am Pfeifturm, 14 sind es auch bei euch im Pfaffenhofen aktuell. Die Maxi-Werte heute bei um die 25 Grad. Jetzt am Morgen kann es hier und da noch regnen, aber ab dem Vormittag sieht es dann besser aus. Dann wechseln sich Sonne und Wolken ab, dazu kann es stellenweise ziemlich auch windig sein. Morgen am Sonntag dann der eindeutig bessere Tag vom Wochenende. Viel Sonne dann bei Maxi-Werten um die 25 Grad.
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0: Einen schönen Samstag wünsche ich euch. In Neuburg werden nicht die Bürgersteige hochgeklappt, aber dafür die Poller ausgefahren. Die sanierten Straßen in der unteren Altstadt werden damit zur Fußgängerzone probeweise. Mehr dazu hier gleich auf Radio in der Vorerst mal mehr Hits von Harry Styles und mehr Vielfalt von der Queen of Pop.

0: schönen Samstagmorgen. Hier ist Radio Inn, wir von hier im Herzen Bayerns. Fußgängerzone, ja oder nein? Immer wieder ein Thema in Neuburg. Es gab hitzige Diskussionen in den vergangenen Jahren hin und her. Argumente dafür und dagegen wurden ausgetauscht. Jetzt startet Neuburg tatsächlich einen Versuch. Ganz langsam erstmal zum Ausprobieren, also nur an zwei Wochenenden. Oberbürgermeister Gerhard Schoder.
1: Das eine Wochenende ist das Wochenende, an dem Mut zum Hut stattfindet. Das ist die größte Hutshow Europas hier oben, tatsächlich hauptsächlich in der Altstadt. Und da ist in der unteren Altstadt, also in der Einkaufsstraße, tatsächlich keine extra Aktion geplant. Das zweite Wochenende ist Neuburg leuchtet. Und das ist ja ein Meilenstein im Neuburger Eventkalender. Und auch da sind wieder viele Leute in Neuburg, die wir motivieren möchten, an dieser Befragung teilzunehmen, um eine möglichst breite Datenbasis zu haben.
0: Also einmal vom 11. bis 13.9. und dann vom 25. bis 27. September. Zwei Wochenenden ohne Autos in der Schmidt-, Färber- und Rosenstraße. Der Aufwand ist minimal, es müssen ja nur bereits in die in der Straße eingebauten Poller hochgefahren werden. Die Aktionen werden dann begleitet von Online-Umfragen und Gesprächen und die Besucher werden per Tracking natürlich ganz anonym gezählt.
1: Das ist jetzt eben der erste Aufschlag, um hier einmal datengetrieben und ergebnisoffen, das möchte ich auch betonen, von Experten begleitet herauszufinden, ist eine temporäre Fußgängerzone in einer Fußgängerzone, die sich über einzelne Wochentage hinweg erstreckt, eine Möglichkeit, um unsere Innenstadt zu beleben.
0: Na dann, Versuch macht klug. Neuburg wäre dann bei einem Erfolg des Experiments nach Ingolstadt, Eichstätt und Pfaffenhofen die vierte Stadt bei uns mit einem Fußgängerbereich. Nochmal die Termine parallel zur Hutmodenschau vom 11. bis 13. September und dann vom 25. bis 27. September, wenn es heißt Neuburg leuchtet. Hier ist Radio Inn. Nur bei uns bekommt ihr mehr Vielfalt, gleich mit Camouflage und jetzt mehr Hits von Ed Sheeran mit Sapphire hier auf Radio Inn.

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0: schönes Wochenende. Hier ist Radio Inn und es ist das vorletzte Ferienwochenende der Sommerferien. Also Leute, ja, so langsam müssen wir einsehen, der Sommerurlaub biegt so langsam aber sicher doch auf die Zielgerade ein. Also heute und an diesem Wochenende nochmal alles mitnehmen, was geht. Ausschlafen, lange frühstücken und bloß keinen Gedanken an Brotdosen und Schulranzen machen. Und von uns von Radio Inn bekommt ihr für dieses vorletzte Ferienwochenende mehr Hits, mehr Vielfalt. Mehr Hits gleich von Teddy Swims und mehr Vielfalt von Michael Jackson. Das alles und vieles mehr nach 8:30 hier auf Radio Inn.
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0: Hier ist Radio Inn um gleich 8:30. Die Polizei fahndet weiter mit Hochdruck nach einem 48-Jährigen, der Sabotageakte am deutschen Stromnetz verübt haben soll. In seiner Wohnung in Gevelsberg in Nordrhein-Westfalen wurde Sprengstoff gefunden. Bundesinnenminister Dobrindt spricht von Klimaterrorismus eines Einzeltäters. Alles, was ihr noch zum Start ins Wochenende wissen müsst, jetzt in den Radio Inn Regionalnachrichten.
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10: Mit Christian Augustin, schönen guten Morgen. Einsatz heute Nacht für die Feuerwehr in Ingolstadt. In der Schrebergartenanlage Moosgärten stand gegen 3 Uhr eine Gartenhütte in Flammen. Zwei Trupps mit Atemschutz machten sich ans Löschen und brachten dabei eine Gasflasche aus der Hütte in Sicherheit. Neben der Gartenhütte wurden noch eine angrenzende Fassade und eine Hecke in Mitleidenschaft gezogen. Verletzt wurde zum Glück niemand. Ursache und Schaden beim Brand der Gartenhütte in Ingolstadt sind noch nicht bekannt. Heute steigt der Christopher Street Day in Ingolstadt. Das Motto in diesem Jahr lautet: Kein Schritt zurück. Schirmherr ist 3. Bürgermeister Christian de la Puente. Auftakt beim CSD ist am Nachmittag um 15 Uhr mit einer Kundgebung auf dem Theaterplatz. Anschließend schlängelt sich die Parade durch die Innenstadt. Am Abend gibt es beim Ingolstädter CSD noch DJs, Dragshows, eine politische Podiumsdiskussion und 2 Partys. Geschenkter Spieltag gestern Abend sowohl für den FC Ingolstadt als auch für den VfB Eichstätt. Die Schanzer kassierten eine deutliche Heimpleite. Endstand im Sportpark gegen Alemannia Aachen war 0:3. Heute in einer Woche geht es in Liga 3 dann auswärts gegen Saarbrücken. Auch für den VfB Eichstätt war gegen die Amateure des FC Bayern nichts zu holen. Die Domstädter verloren auswärts im Grünwalder Stadion ebenfalls mit 0:3. Der VfB empfängt heute in einer Woche dann Schweinfurt. 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
0: Es hat gekracht um kurz 8:30 auf der A9 München Richtung Nürnberg zwischen Altmühltal und Greding. Hier sind nach einem Unfall die Standspur und die rechte Spur gesperrt. Der Verkehr wird an der Unfallstelle vorbeigeführt. Hier staut sich's auch. Und wir bleiben gleich auf der A9 München Richtung Nürnberg. Hier Vorsicht zwischen Ingolstadt Süd und Ingolstadt Nord. Ein defektes Fahrzeug im Baustellenbereich. Hier ist auch eine Person auf der Fahrbahn unterwegs.
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0: 15 Grad messen wir aktuell in Ingolstadt. An der Saturn Arena 15 sind sie auch bei euch in Reichertshofen aktuell. Die Maxwerte liegen heute bei um die 25 Grad. Jetzt am Morgen kann es hier und da immer noch regnen. Ab dem Vormittag wechseln sich dann Sonne und Wolken ab. Dazu ist es heute stellenweise windig. Morgen am Sonntag der eindeutig bessere Tag vom Wochenende. Viel Sonne bei Maxwerten dann um die 25 Grad.
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0: Mit mir Martin Bruckmeier. Einen schönen Samstagmorgen wünsche ich euch. Bei uns in der Region gibt es ja wirklich viele Feste. Aber eines der beliebtesten wäre beinahe abgesagt worden.
11: Gleich als es geheißen hat, das wird dieses Jahr nichts. Es geht bei meinen Kindern los. Die sagen, Papa, machst du das bitte?
0: Und der Papa hat's gemacht. Karl Ettinger ist einer der privaten Organisatoren, die das Ingolstädter Bürgerfest gerettet haben. Mehr dazu hier gleich auf Radio In davor. Erstmal mehr Hits von Kamerad und mehr Vielfalt vom King of Pop, von Michael Jackson.

0: Samstagmorgen. Hier ist Radio in Wir von hier im Herzen Bayerns. Na also, die Genehmigung ist da. Das Bürgerfest in Ingolstadt kann stattfinden. Grünes Licht für den 18. und 19. September in der Ingolstädter Altstadt. Das Bürgerfest findet also statt. Alles privat gemanagt von Oliver Munz, von den Innenstadtfreunden und Stadtrat Karl Ettinger. Das Programm steht und auch die Locations.
1: Es geht los beim Kreuztor, weiter geht's bei der Lago Bar, beim Schliffelmarkt. Dann ist bespielt der Rathausplatz, bei der Neuen Welt ist eine Bühne und bei der Schleifmühle haben wir eine Bühne. Es gibt neue Künstler, die bisher noch nicht am Bürgerfest waren, aber es gibt auch bewährte wie Fat Tony, Boos Brothers. Das haben sie beworben, das Manching Airfield Orchester, über das ich mich besonders auch freue.
0: Klingt fast so ein wie die früheren Ingolstädter Altstadtfeste in den 80er Jahren. Back to the Roots mit viel Musik und Herzblut. Für die Organisatoren gibt's aber echt noch einiges zu tun.
1: Ja, jede Menge. Also zum Beispiel müssen wir uns erklären lassen, wie die Zufahrtssperren funktionieren. Da kriegen wir eine Einweisung.
0: Ja, Sicherheit wird also groß geschrieben und das ist natürlich auch gut so. Hauptsache, das beliebte Fest der Ingolstädter kann stattfinden.
1: Jetzt kommen Leute aus teilweise der ganzen Welt angereist und sagen, ja, Bürgerfest, da sieht man sie halt einfach. Dabei miteinander tanzen, mitsingen und miteinander trinken und einfach feiern.
0: Also nicht verpassen, am 18. und 19. September das Ingolstädter Bürgerfest. Hier ist Radio In, nur bei uns bekommt ihr mehr Vielfalt gleich mit Nick Kamen mit I Promised Myself und jetzt mehr Hits von Teddy Swims mit dem Mr. Know-It-All hier auf Radio In.

0: Del Rey mit Summertime Sadness um 3:09 hier auf Radio. Nur bei uns bekommt ihr für euren Start rein in diesen Samstag mehr Hits, mehr Vielfalt. Gleich mehr Hits von Olivia Rodrigo. Mit ihrer brandneuen Nummer Drop Dead. Und dazu bekommt ihr mehr Vielfalt von den Dire Straits. Das alles und vieles mehr nach 9 Uhr hier auf Radio N. Wir von hier im Herzen Bayerns.
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0: Hier ist Radio in deutliche Niederlage, Heimpleite für den FC Ingolstadt am Abend verloren. Die Schanzer gegen Alemannia Aachen mit 0:3. Heute in einer Woche geht's dann in Liga 3 weiter für den FC Ingolstadt, dann auswärts gegen Saarbrücken. Alles, was ihr noch zum Start ins Wochenende wissen müsst, jetzt in den Radio in Nachrichten.
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18: Ich bin Joshua Heise. Guten Morgen. Bayerns Ministerpräsident Söder will weiter eine Frau als deutsches Staatsoberhaupt und erhöht den Druck auf CDU und Kanzler Merz. Über ein Jahr sei in der Union und in der SPD darüber diskutiert worden, dass eine Frau Bundespräsidentin werden müsse, sagte Söder der Rheinischen Post. Jetzt kurz vor Schluss einen Rückzieher zu machen, halte er für äußerst problematisch. Die Polizei fahndet weiter mit Hochdruck nach einem Mann, der Sabotageaktionen gegen das deutsche Stromnetz verübt haben soll. Die Vorfälle konzentrieren sich auf Nordrhein-Westfalen, Brandenburg und Sachsen. In allen drei Bundesländern wird noch Braunkohle abgebaut und verstromt. Thomas Bremser berichtet.
19: Den Strom aus fossilen Brennstoffen wie Kohle zu erzeugen, sei ein Verbrechen, das unsägliches Leid nach sich ziehe. So heißt es in einem Bekennerschreiben, das die Beamten für echt halten. Die Polizei hat in der Wohnung des Verdächtigen im Ruhrgebiet Sprengstoff gefunden. Von dem 48-Jährigen fehlt aber bislang jede Spur. Der Mann hatte mit selbstgebastelten Raketen Umspannwerke beschossen, um den Strom zu kappen, ohne Erfolg.
18: In Bayern hat die Karpfensaison begonnen. Die Teichwirte rechnen laut Landwirtschaftsministerium heuer mit 4.000 bis 4.500 Tonnen Ertrag, was trotz guter Erzeugungsbedingungen vergleichsweise wenig ist, unter anderem wegen Verlusten durch Fischotter. Rund 8.000 bayerische Familienbetriebe bewirtschaften etwa 40.000 Teiche. Schwerpunkt sind Mittelfranken und die Oberpfalz. In der Fußball-Bundesliga feiert Stuttgart einen Heimsieg. Der VfB hat am Abend mit 4:1 gegen Köln gewonnen. In der zweiten Liga gab es zweimal Unentschieden. Hannover und Karlsruhe trennten sich 2:2, genauso wie Bielefeld und St. Pauli.
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0: Es staut sich um 9:02 auf der A9 München Richtung Nürnberg zwischen Manching und Ingolstadt-Ost. Hier braucht ihr im Moment 10 Minuten länger nach einem Unfall. Die Unfallstelle ist aber inzwischen geräumt.
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0: Habt ihr einen Blitzer entdeckt? 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
0: 15 Grad messen wir aktuell in Ingolstadt am Stadttheater. 15 sind es auch bei euch in Schrobenhausen aktuell. Die Maxi-Werte liegen heute bei um die 25 Grad. Jetzt am Morgen kann es hier und da noch regnen. Ab dem Vormittag aber wechseln sich dann im Laufe des Tages und für den Rest des Tages Sonne und Wolken ab. Dazu kann es aber stellenweise ziemlich windig heute sein. Morgen am Sonntag der eindeutig bessere Tag vom Wochenende. Dann viel Sonne bei Maxi-Werten um die 25 Grad.
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0: Einen schönen Samstagmorgen wünsche ich euch. Natur, Parks, Geschichte, markante Fotomotive und eine herrliche Aussicht obendrauf. Unser heutiger Ausflugstipp für alles. Das hat wirklich echt alles. Wir nehmen euch heute mit bei quer durch die Region, quer durch eine ganze Stadt. Mehr dazu ja gleich auf Radio Inn. Davor erstmal mehr Hits von Olivia Rodrigo und mehr Vielfalt von den Dire Straits.

0: mehr Vielfalt hier auf Radio Inn von den Dire Straits mit dem Walk of Life. Und gleich mehr Hits von Ray Dalton mit Blood Running.
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0: Wer in Ingolstadt Geschichte sehen will, ja, der muss einfach nur den Festungsrundgang entlang wandern. Der führt meist durch die Parks rund um die Altstadt. Und obwohl man es auf den ersten Blick nicht vermutet, so einen ähnlichen Weg gibt's auch in Neuburg. Oliver Scholtisek nimmt uns mit.
2: Der Sternschanzenweg in Neuburg ist der ideale Ausflug, um die Ort-Heinrich-Stadt mal so richtig zu erkunden und dann auch noch auf historischen Spuren. Quasi quer durch die ganze Stadt und durch die Geschichte. Denn entlang der ehemaligen Verteidigungsanlagen, der Sternschanzen, verläuft auf knapp 6 Kilometer Länge ein ausgeschilderter und bequemer Rundwanderweg mit versteckten Winkeln und markanten Sehenswürdigkeiten. Da sind das obere Tor, die idyllische Hutzeldörre an der Stadtmauer oder der Luisentempel. Eines der Highlights ist die obere Schanze. Hier befindet sich nicht nur der imposante Ort-Heinrich-Turm, sondern auch ein Gesteinslehrpfad mit 75 Exemplaren, ein großer Spiel- und Fußballplatz und ein Picknickplatz. Und noch eine Belohnung wartet. Der herrliche Blick auf die historische Altstadt.
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0: halb zehn. Schönen Samstag. Hier ist Radio Nya, Samstagmorgen und viele Wolken und Regen. Na, super werdet ihr euch jetzt erstmal denken. Aber ich verspreche euch, da geht heute noch was. Das Wetter wird heute noch viel, viel besser. Also jetzt erstmal Kaffee her, langsam in den Samstag reinstarten und schauen, was dieser Tag so bringt. Von uns von Radio Inn bekommt ihr dazu mehr Hits, mehr Vielfalt. Gleich mehr Hits von Alex Warren mit Fever Dream und mehr Vielfalt von Tears for Fears. Das alles und vieles mehr nach halb zehn hier auf Radio Inn. 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
0: Hier ist Radio Inn um kurz vor halb zehn. In Bayern hat die Karpfensaison begonnen. Die Teichwirte rechnen laut Landwirtschaftsministerium heuer mit 4.000 bis 4.500 Tonnen Ertrag, was trotz guter Erzeugungsbedingungen vergleichsweise wenig ist. Alles, was ihr noch zum Start ins Wochenende wissen müsst, jetzt in den Radio Inn Regionalnachrichten.
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9: Ich bin Christian Augustin. Guten Morgen. In Ingolstadt starten kommende Woche nochmal zwei Baustellen. Auf der Schlosslände ist ab Mittwoch eine Spur gesperrt. Der Verkehr wird abwechselnd mit einer Ampel durchgelassen. Dort entsteht eine Geh- und Radwegverbindung. Ab Donnerstag sind die Bauarbeiter dann in der Geimersheimer Straße fleißig. Es geht den Fahrbahnschäden an den Kragen. Dafür ist zwischen Ungerneder und Waldeisenstraße nur die Mitte der Fahrbahn gesperrt. Dafür gelten Tempo 30 und beidseitige Halteverbote. Beide Maßnahmen in Ingolstadt kosten rund 40.000 Euro. Zweimal Fußgängerzone, zweimal an einem Wochenende. Neuburg testet im September, wie eine autofreie Zone in der unteren Altstadt ankommt. Dann werden Gärtner-, Schmidt- und Rosenstraße für den Verkehr gesperrt. Dazu führt die Stadt Umfragen durch. Die Besucher werden außerdem per Frequenzmessung gezählt. Oberbürgermeister Gerhard Schoder.
10: Wir werden Schritt für Schritt miteinander den besten Weg dazu finden, datenbasiert, ergebnisoffen, und wenn sich am Schluss herausstellt, die Fußgängerzone ist für Neuburg leider nichts, um die Innenstadt attraktiver zu machen, dann akzeptiere ich das, dann trage ich das mit, und wir müssen schauen, ob wir andere Wege finden, die Innenstadt attraktiver zu machen, denn das Ziel haben wir sicher alle gemeinsam.
9: Termine für den Fußgängerzonentest in Neuburg sind am kommenden Wochenende parallel zur Hutmodenschau in der oberen Altstadt, außerdem noch vom 25. bis 27. September bei Neuburg leuchtet. Wie schlägt sich Audi an diesem Formel-1-Wochenende beim Großen Preis von Italien? Beim Rennen im Ferrari Mecca Monza wollen Nico Hülkenberg und Gabriel Bortoletto wieder in die Top 10 fahren. Das Qualifying mit dem Kampf um die besten Startplätze ist heute um 16 Uhr. Das Rennen startet dann morgen um 15 Uhr. 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
0: Es staut sich um kurz nach halb zehn auf der A9 München Richtung Nürnberg zwischen Ingolstadt Süd und Ingolstadt Ost. Hier braucht ihr im Moment knappe 10 Minuten länger.
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0: Habt ihr einen Blitzer entdeckt? Meldet Staus und Blitzer Anruf oder WhatsApp. Die Radio Inn Verkehrshotline 0841 300 3x9.
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0: 16 Grad messen wir aktuell in Ingolstadt am Pfeifturm. 16 sind es auch bei euch in Voburg aktuell. Die Maxi-Werte liegen heute bei um die 25 Grad. Im Moment kann es hier und da noch regnen, aber im Laufe des Vormittags hört es dann auf zu regnen und dann wechseln sich hier Sonne und Wolken ab. Morgen am Sonntag dann der eindeutig bessere Tag vom Wochenende. Viel Sonne dann bei Maxi-Werten um die 25 Grad.
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0: Mit mir Martin Bruckmeier. Ein schönes Wochenende wünsche ich euch. Es ist das vorletzte Wochenende der Sommerferien. Und damit euch im Endspurt an den letzten Tagen der Sommerferien nicht langweilig wird, dafür sorgen unsere Radio-In-Spieletester. Welches Spiel die uns in dieser Woche empfehlen, das hört ihr gleich auf Radio-In. Davor erstmal mehr Hits von Alex Von und mehr Vielfalt von Tears for Fears.

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1: Am Gepäckband beim Flughafen. Vorbeiziehen Koffer, Taschen und Rucksäcke. Ganz normal. Doch plötzlich tauchen ein Kaktus, eine Katze und ein Sombrero auf. Spätestens dann wird klar, hier hat jemand ziemlich ungewöhnlich Urlaub gemacht.
0: Worum geht es?
1: In Koffer, Katze und Sombrero versuchen wir, möglichst viele Karten in 4 Farben clever zu sammeln. Die Karten haben Zahlenwerte und sollten in jeder Farbe aufsteigend vor mir ausliegen.
0: Was passiert?
1: Die erste Karte auf dem Gepäckband ist gratis. Wer lieber eine weiter hinten haben möchte, muss bezahlen. Mit kleinen Kofferanhängern. Die legt man auf die Karten und können von anderen mitgenommen werden. Passt eine Karte nicht in die eigene Reihe, landet sie verdeckt und bringt am Ende Minuspunkte.
0: Wie kommt's an?
1: Das Spiel ist flott, leicht erklärt und in einer Viertelstunde gespielt. Es fühlt sich vertraut an und läuft angenehm rund. Die Grundversion ist allerdings etwas brav. Daher mein klarer Tipp: Unbedingt mit den Sonderkarten spielen. Die bringen kleine Regeländerungen ins Spiel, sorgen für Überraschungen und geben dem Ganzen den nötigen Pfiff. Koffer, Katze und Sombrero ist erschienen im Verlag Amigo.
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0: Die Jungs von The Boss House um 3:03 hier auf Radio. Nur bei uns bekommt ihr den perfekten Sound für euren Start rein ins Wochenende. Gleich mehr Vielfalt mit Tell It To My Heart. Und dazu bekommt ihr mehr Hits von The Bowser. Das alles und vieles mehr nach 10 Uhr hier auf eurem Lieblingssender auf Radio Inn.
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0: Hier ist Radio Inn. Heute steigt in Ingolstadt der Christopher Street Day. Auftakt ist um 15 Uhr mit einer Kundgebung auf dem Theaterplatz. Anschließend schlängelt sich dann die Parade durch die Innenstadt. Alles, was ihr noch zum Start ins Wochenende wissen müsst, jetzt in den Radio Inn Nachrichten.
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14: Ich bin Joshua Heise. Die Weltkarte sieht ab sofort etwas anders aus. Die UN-Vollversammlung hat mit großer Mehrheit für eine realistischere Abbildung der Kontinente gestimmt. 160 Staaten stimmten für Ja, 6 enthielten sich, nur die USA waren dagegen. Bisher wurden Gebiete wie Grönland, die USA oder Russland größer und Afrika kleiner dargestellt, als sie eigentlich sind. Sachsen-Anhalt wählt morgen einen neuen Landtag und heute wird nochmal heiß um Stimmen gekämpft. In letzten Umfragen lag die AfD deutlich vorne. Aktuell reagiert in dem Land eine Koalition aus CDU, SPD und FDP. Das Bündnis wird aber allen Befragungen zufolge seine Mehrheit verlieren. David Riemer berichtet.
15: Bekommt Deutschland die erste AfD-geführte Landesregierung oder läuft es auf eine Minderheitsregierung unter Führung der CDU hinaus? Bei einer Minderheitsregierung wäre die CDU unter Umständen für Mehrheiten im künftigen Landtag auch auf die Stimmen der Linken angewiesen. Die Christdemokraten schließen Koalition oder ähnliche Formen der Zusammenarbeit aber nicht nur mit der AfD aus, sondern auch mit den Linken. Die Suche nach einer neuen Landesregierung wird wohl sehr schwierig werden.
14: Die gesetzlichen Krankenkassen haben im ersten Halbjahr ein Plus von 2,6 Milliarden Euro gemacht. Grund sind laut Gesundheitsministerium die gestiegenen Zusatzbeiträge. Gleichzeitig sind auch die Ausgaben für medizinische Leistungen gestiegen. Deshalb sieht Gesundheitsminister Linnemann keinen Anlass zur Entwarnung. Die bereits beschlossene Gesundheitsreform soll die Ausgaben ausbremsen. Sie greift zum Jahreswechsel. Noch immer suchen Ermittler nach einem 48-Jährigen, der Anschläge auf Umspannwerke in Brandenburg, Nordrhein-Westfalen und Sachsen verübt haben soll. Dem zugrunde liegen zwei als authentisch eingestufte Bekennerschreiben. Bundesinnenminister Dobrindt sprach von Klimaterrorismus. In den drei Bundesländern wird immer noch Braunkohle abgebaut und verstromt.
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0: Um 9:02 uns liegen derzeit keine Meldungen über größere Verkehrsstörungen vor.
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0: Habt ihr einen Blitzer entdeckt, meldet Staus und Blitzer, Anruf oder WhatsApp. Die Radio Inn Verkehrshotline 0841 300 3x die 9.
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0: 16 Grad messen wir aktuell in Ingolstadt am Rathaus. 16 sind es auch bei euch in Eichstätt. Die Maxi-Werte liegen heute bei um die 25 Grad. Jetzt am Vormittag kann es immer noch hier und da noch leicht regnen, aber dann im Laufe des Vormittags, am Mittag hört es dann auf und dann wechseln sich Sonne und Wolken ab. Dazu kann es heute stellenweise ziemlich windig bei uns werden im Herzen Bayerns. Morgen am Sonntag dann der eindeutig bessere Tag vom Wochenende. Viel Sonne bei Maxi-Werten um die 25 Grad.
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0: Einen schönen Samstag wünsche ich euch. Das Pfaffenhofener Volksfest ist gestern gestartet. Das heimliche Highlight gibt's dann ja am kommenden Dienstag. Dann herrscht auf der Wiesn ein bisschen Alli-Palli-Feeling beim großen Dart-Turnier. Auch Bürgermeister Thomas Herker greift dann zu dem Fall. Nach seiner Niederlage letztes Jahr hat er da nämlich noch eine Rechnung offen. Mit wem? Das erfahrt ihr gleich auf Radio Inn. Davor erstmal mehr Hits von der Bowser und mehr Vielfalt mit dem Teenage Dirtbag.

0: Schönen Samstag. Hier ist Radio Inn, wir von hier im Herzen Bayerns. Da herrscht richtiges Dartfieber im Festzelt. Am kommenden Dienstag holt Pfaffenhofen ein bisschen Alli-Palli-Gefühl aus Volksfest. Mit Ross Smith, Max Hopp und Lokalmatador Dominik Gröllig stehen gleich mehrere Profis vor der Scheibe. Den Auftakt übernehmen aber erstmal Landrat Albert Gürtner und Pfaffenhofens Bürgermeister Thomas Herker. Und der hat offensichtlich noch eine Rechnung offen.
1: Naja, ich finde, ich habe mich letztes Jahr gar nicht so schlecht geschlagen. Der Profi hat ein bisschen geschwächelt und der Landrat war zu stark. Im Jahr davor konnte ich noch gewinnen, letztes Jahr habe ich verloren. Und dieses Jahr würde ich gerne wieder den internen Wettbewerb für mich entscheiden.
0: Sehr schön. Wer selber noch mitmachen will, einfach im großen Festzelt in den Lostopf greifen. Und mit etwas Glück dürft ihr dann auch gegen die Profis auf die Bühne. Aber auch abseits der Dartscheibe gibt es dieses Jahr wieder viel zu entdecken.
1: Die Fahrgeschäfte wechseln natürlich ein bisschen durch. Es ist ein bisschen schöner gestaltet am Platz und vor allem haben wir Innovationen in den Zelten. Das heißt, wenn man neuen Fest wird, ganz einen neuen Zelt aufbauen, größeren Biergarten am großen Zelt. Wir haben das Traditionszelt neu gestaltet von innen her, also traditioneller, farbiger, mit mehr Liebe. Die Weißbierhütte ist jetzt ein neues Modell nach 15 Jahren. Ansonsten gibt es viele bewährte Programmpunkte. 12 Tage volles Programm und ich glaube, das ist für jeden wirklich was geboten.
0: Das Pfaffenhofener Volksfest läuft noch bis zum 15. September. Dann wird die Wiesn mit einem brillanten Feuerwerk verabschiedet. Und jetzt für einen Samstag hier auf Radio in Michael Patrick Kelly mit Run Free.

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10: Ich bin Christian Augustin. Das staatliche Bauamt Ingolstadt beginnt am Montag mit der umfassenden Sanierung der kleinen und der großen Donaubrücke in Vohburg. Um die Sicherheit der Bauwerke langfristig zu sichern, werden Beschichtungen und Böschungstreppen erneuert und ein Vogeleinflugschutz montiert. Die Fahrbahn von der B16A kommend Richtung Vohburg ist gesperrt. In der Gegenrichtung bleiben die Brücken einspurig befahrbar. Die Baumaßnahme ist in 3 Abschnitte unterteilt. Die erste mit der halbseitigen Sperrung dauert voraussichtlich bis zum 20. Oktober. Die Kosten für die Brückensanierungen in Vohburg liegen bei rund 1 Million Euro. Einsatz heute Nacht für die Feuerwehr in Ingolstadt. In der Schrebergartenanlage Moosgärten stand gegen 3 Uhr eine Gartenhütte in Flammen. 2 Trupps mit Atemschutz machten sich ans Löschen und brachten dabei eine Gasflasche aus der Hütte in Sicherheit. Neben der Gartenhütte wurden noch eine angrenzende Fassade und eine Hecke in Mitleidenschaft gezogen. Verletzt wurde zum Glück niemand. Ursache und Schaden beim Brand der Gartenhütte in Ingolstadt sind noch nicht bekannt. Der ERC Ingolstadt steckt zurzeit mitten in den Vorbereitungen auf die neue Saison. Ein Testspiel gestern in der Saturn Arena gegen den EV Zug aus der Schweiz verloren die Panther mit 3:4 nach Verlängerung. Heute geht es gleich nahtlos weiter. Auf den ERC wartet am Nachmittag eine Auswärtspartie. Das Spiel gegen die Nürnberg Ice Tigers beginnt um 14.30 Uhr. 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
11: Es staut sich um 10:45 auf der A9 Nürnberg Richtung München zwischen Ingolstadt Süd und Ingolstadt Ost. Hier braucht ihr knappe 10 Minuten länger.
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11: 17 Grad messen wir aktuell in Ingolstadt am Kreuztor, 17 sind es auch bei euch in Weichering aktuell. Die Maxi-Werte liegen heute bei um die 25 Grad. Jetzt kann es hier und da nochmal leicht regnen, aber im Laufe des Vormittags hört es dann auf und dann wechselt sich Sonne und Wolken ab. Dazu kann es heute ziemlich windig auch sein. Morgen am Sonntag dann der eindeutig bessere Tag vom Wochenende, viel Sonne dann bei Maxi-Werten um die 25 Grad.
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11: Mit mir Martin Bruckmeier. Einen schönen Samstag wünsche ich euch. Es ist das vorletzte Wochenende der Sommerferien. Und damit es euch nicht langweilig wird, haben wir gleich unsere Radio-In-Veranstaltungstipps für euch. Und ich kann schon mal verraten, es ist jede Menge los bei uns im Herzen Bayerns. Davor aber erstmal mehr Hits von Kamrad und mehr Vielfalt von Kylie Minogue.

0: Leonin mit Don't Worry, mehr Hits hier auf Radio N und gleich mehr FIFA von Don Henley mit The Boys of Summer.
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0: Heute lädt das Team vom Tagtraum am Ingolstädter Paradeplatz zu einem End of the Summer Market ein. Von 11 bis 17 Uhr findet ihr dort mehr als 30 Stände mit Secondhand-Mode, restaurierte Möbel, handgemachte Postkarten oder selbstgemachten Schmuck. Dazu gibt's Musik, Food, Drinks und Mitmachangebote für Kids. Alles bei freiem Eintritt. Auf dem Eichstätter Volksfest ist heute ab 14 Uhr Seniorentreff mit dem Auftritt des Trachtenvereins der Altmühltaler. Da geht's dann fließend über in den Stimmungsabend, denn im Festzelt spielt die Partyband Illertaler und im Weinstadel sind Mia und Da Ander zu hören. Absoluter Höhepunkt ist aber dann natürlich morgen der große Festumzug mit über 1000 Teilnehmern von der Westenstraße bis zum Festplatz. Anschließend wird dann auch die Wiesenkönigin aus ihrem Amt verabschiedet. Um 15 Uhr startet heute der CSD in der Ingolstädter Innenstadt. Demozug, Bühnenprogramm und verschiedene Aftershow verabschiedet. Demozug, Bühnenprogramm und verschiedene Aftershow-Partys stehen

0: Stadter Brick legt heute die Chain Sophie Damme auf. Bei ihr gibt's ab 18 Uhr unter anderem House-Sound auf die Ohren. Und hoher Besuch aus Malta erwartet Musikfans in der Region. The New Chorus Singers gestalten gleich zwei Konzerte in Ingolstadt. Sie sind morgen um 19 Uhr in St. Pius und am Mittwoch ebenfalls um 19 Uhr in der Franziskanerkirche zu Gast. Auf dem Programm stehen Melodien aus ihrer Heimat Malta, aber auch geistliche Musik, unter anderem von Komponisten wie Bach. Zu beiden Konzerten ist der Eintritt dann auch frei.
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0: zwei Minuten vor elf. Hier ist Radio In. Nur bei uns bekommt ihr den perfekten Sound für euren Start rein in dieses Wochenende. Gleich mehr Hits von Taylor Swift mit dem Cruel Summer. Und dazu mehr Vielfalt von Freddie Mercury, der wäre heute 80 Jahre alt geworden. Mehr dazu, seinen Song hört ihr gleich auf Radio In um kurz nach elf. 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
0: Hier ist Radio In. Bittere und deutliche Heimpleite für den FC Ingolstadt. Gestern Abend verloren die Schanzer im Sportpark gegen Alemannia Aachen mit 0:3. Heute in einer Woche geht's dann in Liga 3 auswärts für die Schanzer gegen Saarbrücken. Alles, was ihr noch zum Start ins Wochenende wissen müsst, jetzt in den Radio In Nachrichten.
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15: Ich bin Joshua Heise. Die Generalversammlung der Vereinten Nationen hat dafür gestimmt, der traditionellen Weltkarte ein Update zu verpassen. Dort soll dann unter anderem die Größe Afrikas präziser dargestellt werden. Togo hatte eine entsprechende Resolution eingebracht. Thomas Bremser berichtet.
16: Die Weltkarte, die wir aus dem Schulatlas kennen, hat Gerhard Mercator in Duisburg entwickelt, und zwar schon im 16. Jahrhundert. Sie sollte vor allem in der Seefahrt helfen. Aber sie gibt die Größe von Ländern und Kontinenten nicht korrekt wieder. Auf vielen Karten wirkt Grönland etwa fast so groß wie Afrika, das in Wirklichkeit fast 14 Mal größer ist. Die UN-Abstimmung ist nicht bindend, soll aber weltweit dazu führen, dass die Karten geändert werden.
15: Er war einer der markantesten Schauspieler der deutschen Fernsehlandschaft. Michael Mendl ist im Alter von 82 Jahren gestorben. Das berichtet die Süddeutsche Zeitung unter Berufung auf dessen Agentin. Mendls nach eigener Aussage größte Rolle war die von Altkanzler Willy Brandt im ARD-Zweiteiler Schatten der Macht. Für die Darstellung bekam Mendl 2004 die Goldene Kamera verliehen. Großes Finale im Wahlkampf in Sachsen-Anhalt. Neben den Parteien gehen heute auch tausende Menschen auf die Straße. Sie wollen gegen eine mögliche AfD-Regierung protestieren. Dazu aufgerufen hat ein Bündnis aus Kirchen, Gewerkschaften und Verbänden. Umfragen sehen die AfD klar als stärkste Kraft. Die aktuelle Koalition aus CDU, SPD und FDP wird ihre Mehrheit bei der morgigen Wahl wohl verlieren. Die Deutsche Bahn saniert vom 8. bis 14. September Weichen in München-Pasing. Das bedeutet Fahrplanänderungen. Bei der S-Bahn fahren nur die Linien S2 und S8 komplett regulär. Im Regional- und Fernverkehr gibt es Haltausfälle. Die Bahn empfiehlt Alternativen wie Tram oder U-Bahn. Insgesamt werden 23 Weichen und rund 900 Schwellen ausgetauscht.
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0: Es staut sich um 2 Minuten nach 11 auf der A9 München Richtung Nürnberg zwischen Manching und Ingolstadt Ost. Hier im Moment 4 Kilometer Stau. Hier braucht ihr gute 10 Minuten länger.
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0: Habt ihr einen Blitzer entdeckt? Meldet Staus und Blitzer, Anruf oder WhatsApp. Die Radio in Verkehrshotline 0841 300 3x die 9.
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0: 17 Grad messen wir aktuell in Ingolstadt am Pfeifturm. 17 sind es auch bei euch im Schrobenhausen aktuell. Die Maxi-Werte liegen heute bei um die 25 Grad. Ab dem Vormittag hört es jetzt so langsam auf zu regnen und es wechseln sich heute Sonne und Wolken ab. Dazu kann es heute ziemlich windig werden bei uns im Herzen Bayerns. Morgen am Sonntag dann der eindeutig bessere Tag vom Wochenende. Viel Sonne bei Maxi-Werten um die 25 Grad.
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0: Einen schönen Samstag wünsche ich euch. Zeichen setzen und die queere Community sichtbar machen. Dafür steht der Christopher Street Day weltweit mit seinen Paraden. Manche sind riesengroß, manche sind schrill, andere wieder kämpferisch. Was der heutige Ingolstädter CSD, für was der steht, das hört ihr hier gleich auf Radio in der Vorerst mal mehr Hits von Taylor Swift und mehr Vielfalt von Freddie Mercury.

0: schönen Samstagvormittag. Hier ist Radio Inn, wir von hier im Herzen Bayerns. 3 Millionen Teilnehmer sind es in Sao Paulo, in San Francisco 1,7 Millionen und auch Köln kommt auf 1 Million. Die größten Christopher Street Day Paraden weltweit. Ganz so viele kommen noch nicht nach Ingolstadt, aber auch hier hat sich der CSD seit seiner Premiere 2019 etabliert. Heute geht sie wieder auf die Straße mit dem Motto, kein Schritt zurück. Mari Schuderer vom Organisationsteam.
1: CSD ist natürlich ein buntes Event, aber hat immer einen politischen Charakter, eben auch schon aus der Entstehungsgeschichte. Auch das Thema ist ja wie eher kämpferisch.
0: Trotzdem, es wird auch laut und lustig, spätestens beim Umzug. Da heißt es dann eher Schritt für Schritt nach vorne.
1: Los geht's um 15 Uhr. Da eröffnen wir vom QEV dann mit einer Rede. Um 15.30 Uhr geht's dann mit dem CSD-Umzug los. Wir haben dann den Umzug durch die Innenstadt. Nach dem Umzug treffen wir uns dann wieder auf dem Theaterplatz mit einem bunten Rahmenprogramm. Um 19 Uhr endet dann unsere Veranstaltung auf dem Theaterplatz. Da geht es dann weiter mit den beiden Aftershow-Partys.
0: Der Christopher Street Day in Ingolstadt heute ab 15 Uhr am Theatervorplatz. Hier ist Radio Inn, nur bei uns bekommt ihr mehr Vielfalt gleich mit den Pointer Sistern und jetzt mehr Hits von Holy Humberstone.

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0: Schönes Wochenende. Hier ist Radio Inn und es ist das vorletzte Wochenende der Sommerferien. Also Leute, so langsam müssen wir das einsehen. Der Sommerurlaub hat so langsam ein Ende heute und an diesem Wochenende. Also nochmal alles mitnehmen, was geht. Lange frühstücken, lange vor allen Dingen mit der Family Zeit verbringen und bloß keine Gedanken an Brotdosen und Schulranzen verschwenden. Und von uns von Radio Inn bekommt ihr dazu mehr Hits gleich mit Alex Warren und mehr Vielfalt von Roxette. 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
0: Hier ist Radio Inn um 11:30 haben wir es inzwischen. Die Generalversammlung der Vereinten Nationen hat dafür gestimmt, der traditionellen Weltkarte ein Update zu verpassen. Dort soll unter anderem die Größe Afrikas jetzt präziser dargestellt werden. Alles, was ihr noch zum Start ins Wochenende wissen müsst, jetzt in den Radio Inn Regionalnachrichten.
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9: Ich bin Christian Augustin, grüß Gott. Eigentlich gilt auf der Straße am Westpark in Ingolstadt Tempo 80. Das hat gestern am späten Abend ein Autofahrer offenbar vergessen. Er ging der Polizei bei einer Geschwindigkeitskontrolle mit 145 Sachen ins Netz. Damit war der 24-Jährige stolze 65 km/h zu schnell unterwegs. Die Konsequenzen: Der Ingolstädter ist 2 Monate lang seinen Führerschein los, er bekommt 2 Punkte in Flensburg und er muss 600 Euro Strafe zahlen. Zweimal Fußgängerzone, zweimal an einem Wochenende. Neuburg testet im September, wie eine autofreie Zone in der unteren Altstadt ankommt. Dann werden Gärtner, Schmidt und Rosenstraße für den Verkehr gesperrt. Dazu führt die Stadt Umfragen durch. Die Besucher werden außerdem per Frequenzmessung gezählt. Oberbürgermeister Gerhard Schoder.
10: Wir werden Schritt für Schritt miteinander den besten Weg dazu finden, datenbasiert, ergebnisoffen. Und wenn sich am Schluss herausstellt, die Fußgängerzone ist für Neuburg leider nichts, um die Innenstadt attraktiver zu machen, dann akzeptiere ich das, dann trage ich das mit. Und wir müssen schauen, ob wir andere Wege finden, die Innenstadt attraktiver zu machen. Denn das Ziel haben wir sicher alle gemeinsam.
9: Termine für den Fußgängerzonentest in Neuburg sind am kommenden Wochenende parallel zur Hutmodenschau, außerdem noch vom 25. bis 27. September bei Neuburg leuchtet. Geschenkter Spieltag gestern Abend sowohl für den FC Ingolstadt als auch für den VfB Eichstätt. Die Schanzer kassierten eine deutliche Heimpleite. Endstand im Sportpark gegen Alemannia Aachen war 0:3. Heute in einer Woche geht es in Liga 3 dann auswärts gegen Saarbrücken. Auch für den VfB Eichstätt war gegen die Amateure des FC Bayern nichts zu holen. Die Domstädter verloren auswärts im Grünwalder Stadion ebenfalls mit 0:3. Der VfB empfängt heute in einer Woche Schweinfurt. 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
0: Es staut sich um kurz nach 11:30 auf der A9 München in Richtung Nürnberg zwischen Manching und Ingolstadt Ost. Hier im Moment 5 Kilometer Stau. Ihr braucht ja eine Viertelstunde länger.
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0: 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Meldet Staus und Blitzer, Anruf oder WhatsApp. Die Radio im Verkehrshotline 0841 300 3x die 9.
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0: 18 Grad sind wir aktuell in Ingolstadt am Kreuztor, 18 sind es auch bei euch in Schwaltenkirchen aktuell. Die Maxi-Werte liegen heute bei um die 25 Grad. Heute wechseln sich Sonne und Wolken ab. Phasenweise ist es auch recht windig bei uns im Herzen Bayerns. Morgen am Sonntag dann der eindeutig bessere Tag vom Wochenende. Da bekommen wir viel Sonne bei Maxi-Werten auch da um die 25 Grad.
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0: Mit mir Martin Bruckmeier, einen schönen Samstag wünsche ich euch. Sie sind wieder da, frisch, knackig, bunt und in Farbe. Die Radio in Achtung Kinderschilder. Damit wollen wir auch in diesem Jahr wieder zum Schulstart helfen, damit die Kinder noch sicherer unterwegs sind. Und neue Partner haben wir uns für die Aktion auch ins Boot geholt. Gleich mehr dazu hier auf Radio in. Davor erstmal mehr Vielfalt von Roxette und mehr Hits jetzt von David Guetta zusammen mit One Republic mit I Don't Wanna Wait.

0: Schönen Samstagvormittag. Hier ist Radio Inn. Sie sind einfach nicht zu übersehen. Die Radio Inn Achtung Kinderschildern. Damit wollen wir wieder zum Schulstart helfen, Kinder sicherer zur Schule und zurückzubringen. Wenn ihr mithelft, holt die Schilder bei uns ab und stellt sie dann an einer gefährlichen Stelle auf. 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
1: Hallo, mein Name ist Sven Müller. Ich bin Ortsbeauftragter der Johanniter Unfallhilfe hier in Ingolstadt und ich freue mich wahnsinnig, dass wir erstmalig bei der Aktion Achtung Kinder in diesem Jahr dabei sein dürfen.
0: Und mit den Radio in Achtung Kinderschildern gibt's wirklich nur Gewinner.
1: Ich sehe es so ein bisschen als kinderloser Autofahrer. Ich wüsste nicht, wann die Schule losgeht. Und ich finde einfach, die Schilder weisen nochmal darauf hin, hey, Vorsicht, da ist ein Kindergarten, da ist eine Schule. Das Ganze geht wieder los und gerade die Kleinen, sei es im Kindergarten oder die Erstklässler, die haben noch nicht so den Überblick und die Übersicht auf der Straße. Und da sind einfach wir gefordert und mit diesem Hinweisschildern vielleicht nochmal so dieser kleine Kick mehr. Schaut auf die Kleinen, passt auf und fahrt einfach ein bisschen vorsichtiger.
0: Die Radio in Achtung Kinderschilder ab sofort bei uns im Funkhaus in der Schillerstraße 2 in Ingolstadt zum Abholen. Und Kabelbinder bekommt ihr auch noch dazu. 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

0: Ganz genau. 5 Minuten vor 12. Schönen Samstag. Hier ist Radio Inn. Und heute an diesem Samstag haben wir noch jede Menge vor mit euch hier auf Radio Inn. Gleich ab 12 Uhr The Best of Morning Show mit Ferry und Sophia aus dem Radio Inn morgen. Und um 14 Uhr übernimmt dann Wolfgang Sobierke mit der Radio Inn Wochenshow. Ich bin Martin Bruckmeier. Wünsche euch jetzt noch ein schönes Wochenende hier auf Radio Inn mit mehr Hits gleich von Bibi Rexha mit New Religion und mehr Vielfalt von Paul Young. Das alles und vieles mehr nach 12 Uhr hier auf eurem Lieblingssender auf Radio Inn. 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
1: Ich bin Joshua Heise. Bundeskanzler, Papst, Nazi-Funktionär. Michael Mendel hat sie alle verkörpert. Wie seine Agentin mitteilt, ist der 82-Jährige jetzt gestorben. Mendel wuchs im Ruhrgebiet als uneheliches Kind eines katholischen Priesters bei seiner Mutter in Armut auf, heuerte mit 14 Jahren als Statist beim Mannheimer Schauspielhaus an. Erst mit 50 wechselte er vor die Kamera und wirkte in mehr als 200 Produktionen mit. In Sachsen-Anhalt liegt die AfD vor der morgigen Landtagswahl in Umfragen klar vorn. Sie will unter anderem die allgemeine Schulpflicht abschaffen. Bundesbildungsministerin Prien hält das für eine gesellschaftspolitische Katastrophe. Thomas Bremser berichtet.
2: Eltern sollten nach dem Willen der AfD das Recht haben, Kinder zu Hause zu unterrichten. Die Bundesbildungsministerin hält das für falsch. Kinder bräuchten Kontakte zu anderen Kindern, auch aus anderen Milieus. Die Menschen bewegten sich ohnehin schon viel zu viel nur in ihren Blasen. Prien kann sich stattdessen ein verpflichtendes Kita-Jahr vor der Schule vorstellen, vor allem für Kinder mit besonderem Förderbedarf.
1: Mithilfe der geplanten Zuckersteuer sollen wir ja unter anderem dazu animiert werden, zuckerfreie Getränke zu trinken. Laut Coca-Cola Deutschland-Chef John Galvin geht der Trend aber eh schon in Richtung Zero-Getränke. Dem Redaktionsnetzwerk Deutschland sagte er, dass jemand, der eine Coke Zero trinkt, gern auch zu einem zweiten oder dritten Glas greift. Deshalb will Coca-Cola noch mehr auf Zero-Drinks setzen. In Bayern hat die Karpfensaison begonnen. Die Teichwirte rechnen laut Landwirtschaftsministerium heuer mit 4.000 bis 4.500 Tonnen Ertrag, was trotz guter Erzeugungsbedingungen vergleichsweise wenig ist, unter anderem wegen Verlusten durch Fischotter. Rund 8.000 bayerische Familienbetriebe bewirtschaften etwa 40.000 Teiche. Schwerpunkt sind Mittelfranken und die Oberpfalz.
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3: Hier die aktuellen Meldungen von den Straßen bei uns in der Region. Fahrt auf der A9 München in Richtung Ingolstadt vorsichtig. Zwischen Manching und Ingolstadt Ost kommt es zu Behinderungen durch erhöhtes Verkehrsaufkommen auf beiden Fahrbahnen. Ebenfalls auf der A9 Ingolstadt in Richtung München kommt es zwischen Langenbruck und Pfaffenhofen zu Behinderungen durch erhöhtes Verkehrsaufkommen auf beiden Fahrbahnen. Ihr müsst mit einer Verzögerung von etwa 4 Minuten rechnen.
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4: Die Wolken bleiben uns auch am Nachmittag noch erhalten. Die Sonne scheint aber öfter und es pfeift teilweise der Wind bei 24 Grad. Am Abend und in der kommenden Nacht bleibt es trocken und klar. Die Temperaturen sinken bis auf 11 Grad. Morgen oft Nebel in der Früh. Danach verwöhnt uns die Sonne bis zum Abend vom fast wolkenlosen Himmel. Die Topwerte erreichen bis zu 25 Grad.
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2: Hi und happy Samstag. Sophia hier. Und die Region ist gerade noch voll im Volksfestfieber. In Eichstätt, Pfaffenhofen und Beingries geht es ja aktuell gleichzeitig ab. Da wollen sich manche von euch wahrscheinlich am liebsten zerreißen. Aber was auch immer mega wichtig ist, bevor es ran an die Maske geht, das kann ich aus eigener Erfahrung sagen, bisschen was im Magen haben, auch wenn es nur ein Butterbrot ist. Und über das aktuelle Lieblingsbrot der Deutschen haben wir in dieser Woche gesprochen. Darum geht's gleich nochmal. Nach Shabusi, Hubertus Tank und jetzt Bibi Rexha.

Radio Inn mit Shabusi und Abbas-Song. Ihr hört das Best of Morning Show an eurem Samstagmittag. Und es gibt so Dinge, die will man als Kind einfach nicht hören. Das Wort Fernsehverbot kommt gar nicht gut. Ich zähle bis drei, löst auch so eine leichte Panik aus. Und wenn man als Kind einmal Bock auf Fastfood hat, dann ist Folgendes auch die ganz falsche Antwort. Hey, wir haben doch noch Brot zu Hause. Ja, da blutet das Kinderherz. Aber wir Deutschen, wir lieben halt unser Brot. Und ja, so eine gute Brotzeit am Abend, das weiß man mit der Zeit, glaube ich, auch immer mehr zu schätzen. Was liegt denn da bei euch so im Brotkorb? Oder wo schmiert ihr auch jetzt in der Früh eure Marmelade drauf? Mischbrot ist in Deutschland nämlich gar nicht mehr so beliebt. Das zeigt eine aktuelle Umfrage. Der Trend geht hin zum Toastbrot. Das hält sich länger, ist auch günstiger. Und ja, es schmeckt auch nicht schlecht. Wobei es schon manchmal ziemlich hart ist, wenn man dann vielleicht eben dieses Marmeladentoast in der Früh essen will und man da Butter drauf streichen will. Also da muss man die Butter schon ein bisschen draußen lassen, weil sonst ist da aber ein Knick drin und ein Loch. Und das macht dann nicht so viel gute Laune. Also ich hoffe, ihr hattet heute Erfolg beim Toastbrotstreichen und Erfolg beim Aufstehen und vielleicht auch beim Einkaufen und Mittagessen kochen. Macht euch einen schönen Samstag mit uns. Radio.

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8: Hier die aktuellen Meldungen von den Straßen bei uns in der Region. Fahrt auf der A9 München in Richtung Ingolstadt vorsichtig. Zwischen Manching und Ingolstadt Ost kommt es zu Behinderungen durch erhöhtes Verkehrsaufkommen auf beiden Fahrbahnen. Ebenfalls auf der A9 Ingolstadt in Richtung München kommt es zwischen Langenbruck und Pfaffenhofen zu Behinderungen durch erhöhtes Verkehrsaufkommen auf beiden Fahrbahnen. Ihr müsst mit einer Verzögerung von etwa 4 Minuten rechnen.
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9: Die Wolken bleiben uns auch am Nachmittag noch erhalten. Die Sonne scheint aber öfter und es pfeift teilweise der Wind bei 24 Grad. Am Abend und in der kommenden Nacht bleibt es trocken und klar. Die Temperaturen sinken bis auf 11 Grad. Morgen oft Nebel in der Früh. Danach verwöhnt uns die Sonne bis zum Abend vom fast wolkenlosen Himmel. Die Topwerte erreichen bis zu 25 Grad.
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11: Schöne Mittagszeit euch. Sophia hier und wir lernen uns jetzt mal ein bisschen besser kennen. Ist jetzt traurig, ich stelle mir die Fragen selbst, so Kennenlernfragen. Ganz klassisch, Tee oder Kaffee? Ich würde sagen, bei mir auf jeden Fall seit der Frühschicht Kaffee. Wohin willst du unbedingt mal reisen? Auch eine All-Time-Favorite-Frage. Bei mir Griechenland und auch immer beliebt, Team Hund oder Team Katze? Und tendenziell würde ich da tatsächlich auf die Katze gehen. Und wir haben in dieser Woche die Sprache der Katze noch ein bisschen besser gelernt. Wir hören gleich nochmal zusammen rein. Jetzt geht's aber erstmal los mit R.E.M. und Losing My Religion.

Radio in mit Loy und Red Eyes. Schön, dass ihr mit dabei seid beim Best of Morning Show. Und wie steht ihr eigentlich zu Katzen? Seid ihr Fans? Kuschelt ihr vielleicht gerne auch mal mit denen? Oder, okay, die Stufe davor, streichelt ihr sie gerne? Katzen sind ja teilweise unberechenbar. Wir können oft ganz schlecht einschätzen, ob sie die Streicheleinheit gerade wollen oder ob sie uns gleich ihre Krallen in den Arm hauen. Wir haben diese Woche versucht, die Katzensprache ein bisschen besser zu sprechen. Hier das Wichtigste nochmal für euch. Es gibt nämlich ganz kleine, unauffällige Zeichen, womit uns die Katzen signalisieren, dass sie diese Nähe zulassen wollen oder eben nicht oder ob wir eben gleich eine kassieren. Und zwar zucken sie, wenn sie es nicht wollen, ganz subtil, ganz unterschwellig mit den Ohren oder mit der Schwanzspitze. Und wenn sie das machen, dann wollen sie uns gerade sagen so, ey Bruder, mach mal Abstand, ich will das gerade nicht. Also schön drauf achten, immer auf die Ohren schauen, auf die Schwanzspitze, aber wenn sie sich so an den Fuß oder ans Bein schmiegen, dann sollte eigentlich alles in Ordnung sein. Also schreibt euch das hinter die Katzenohren, mit Radio In kommt ihr unfallfrei durch alle Katzenkuscheleinheiten und die kleinen Miezis klingen bei euch dann nur noch so.

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14: Ich bin Joshua Heise. Einen Tag vor der Landtagswahl in Sachsen-Anhalt werden tausende Menschen zu Demos in Magdeburg erwartet. Die größte der 12 angemeldeten Kundgebungen findet auf dem Domplatz statt. Diana Krammer berichtet.
15: Direkt daneben findet die offizielle Wahlkampfabschlussveranstaltung der AfD statt, die in allen Umfragen deutlich vor der CDU führt. Beide Lager wollen heute vor allem noch unentschlossene Wähler erreichen. AfD-Spitzenkandidat Ulrich Siegmund hat das Ziel ausgegeben, allein regieren zu können, auch wenn das Wahlexperten für unwahrscheinlich halten. In jedem Fall dürfte eine Regierungsbildung in Sachsen-Anhalt äußerst schwierig werden.
14: Noch immer suchen Ermittler nach einem 48-Jährigen, der Anschläge auf Umspannwerke in Brandenburg, Nordrhein-Westfalen und Sachsen verübt haben soll. Dem zugrunde liegen zwei als authentisch eingestufte Bekennerschreiben. Bundesinnenminister Dobrindt sprach von Klimaterrorismus. In den drei Bundesländern wird immer noch Braunkohle abgebaut und verstromt. Am englischen Hafen von Dover blockieren Dutzende vermummte Leute die Zufahrt, offenbar als Demonstration. Die Polizei ist nach eigenen Angaben mit den Aktivisten in Kontakt. Worum genau es geht, ist noch unklar. Die Überfahrten sollen trotzdem weiter planmäßig stattfinden. Wer seine Fähre wegen der Blockade verpasst, wird umgebucht. Dover ist der verkehrsreichste Hafen Großbritanniens. Bayerns Ministerpräsident Söder will weiter eine Frau als deutsches Staatsoberhaupt und erhöht den Druck auf CDU und Kanzler Merz. Über ein Jahr sei in der Union und in der SPD darüber diskutiert worden, dass eine Frau Bundespräsidentin werden müsse, sagte Söder der Rheinischen Post. Jetzt kurz vor Schluss einen Rückzieher zu machen, halte er für äußerst problematisch.
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16: Hier die wichtigsten Meldungen von den Straßen bei uns in der Region. Fahrt auf der A9 München in Richtung Ingolstadt vorsichtig. Zwischen den Anschlussstellen Lenting und Ingolstadt Süd kommt es zu Verzögerungen durch erhöhtes Verkehrsaufkommen. Wir bleiben noch auf der A9. München in Richtung Ingolstadt. Auch zwischen Ingolstadt Nord und Denkendorf kommt es zu Behinderungen durch erhöhtes Verkehrsaufkommen. Wir bleiben noch auf der A9. Ingolstadt in Richtung München. Auch zwischen Langenbruck und Allershausen kommt es zu Behinderungen durch erhöhtes Verkehrsaufkommen.
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17: Die Wolken bleiben uns auch am Nachmittag noch erhalten, die Sonne scheint aber öfter und es pfeift teilweise der Wind bei 24 Grad. Am Abend und in der kommenden Nacht bleibt es trocken und klar, die Temperaturen sinken bis auf 11 Grad. Morgen oft Nebel in der Früh, danach verwöhnt uns die Sonne bis zum Abend vom fast wolkenlosen Himmel. Die Topwerte erreichen bis zu 25 Grad.
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19: Hi, schönen Samstag. Sophia hier. Und was habt ihr gestern so gemacht bei dem schönen Wetter? Wart ihr vielleicht nochmal ein bisschen schwimmen, ein bisschen baden, vielleicht am Weiher oder in eurem Lieblingsfreibad? Das Wetter war ja wirklich nochmal sehr hübsch, sehr sommerlich. Und in dieser Woche war ein Typ in der Morningshow bei uns Thema. Der badet nicht, der schwimmt. Und das in der Extremversion. Einmal quer durch die Donau. Wir hören da gleich nochmal zusammen rein. Nach mehr Hits und mehr Vielfalt. Snow Patrol mit Chasing Cars hört ihr gleich. Und das ist jetzt Michael Schulte mit 5 a.m.

0: Jürgen mit Capital Cities und Safe and Sound. Das ist das Best of Morning Show. Schön, dass ihr mit dabei seid. Und ihr so gestern, wart ihr bei dem schönen Wetter vielleicht auch nochmal im Freibad oder am Weiher? Jetzt, wo es in den Herbst reingeht, schwimmen wir ja dann maximal noch in der Badewanne. Alles andere ist schon ziemlich frisch, sagen wir. Es gibt aber auch immer so Turbosportskanonen. Einer war Thema bei uns in dieser Woche. Josef Hess ist Extremschwimmer und er hat es geschafft, in 60 Tagen die komplette Donau durchzuschwimmen. Durch 10 Länder ist er da und es waren insgesamt 2600 Kilometer. Das ist unsere Zahl des Tages und das ist mal eine richtige Ansage. Er hat es geschafft, er ist wieder gut angekommen, er ist gesund und ist jetzt wieder bei seiner Familie und ich glaube, Badeurlaub braucht er in diesem Jahr nicht mehr. Nee, dem sind wirklich schon Schwimmhäute gewachsen. Meine Theorie ist ja, dass er heimlich eine Meerjungfrau ist oder dann halt Meerjungmann und der hat bestimmt auch Kiemen, sonst hält es ja kein Mensch durch, oder?
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10: Hier die wichtigsten Meldungen von den Straßen bei uns in der Region. Fahrt auf der A9 München in Richtung Ingolstadt vorsichtig. Zwischen den Anschlussstellen Lenting und Ingolstadt Süd kommt es zu Verzögerungen durch erhöhtes Verkehrsaufkommen. Wir bleiben noch auf der A9. München in Richtung Ingolstadt. Auch zwischen Ingolstadt Nord und Denkendorf kommt es zu Behinderungen durch erhöhtes Verkehrsaufkommen. Wir bleiben noch auf der A9. Ingolstadt in Richtung München. Auch zwischen Langenbruck und Allershausen kommt es zu Behinderungen durch erhöhtes Verkehrsaufkommen.
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12: Die Wolken bleiben uns auch am Nachmittag noch erhalten, die Sonne scheint aber öfter und es pfeift teilweise der Wind bei 24 Grad. Am Abend und in der kommenden Nacht bleibt es trocken und klar, die Temperaturen sinken bis auf 11 Grad. Morgen oft Nebel in der Früh, danach verwöhnt uns die Sonne bis zum Abend vom fast wolkenlosen Himmel. Die Topwerte erreichen bis zu 25 Grad.
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14: Happy Samstag. Wir verbringen die Mittagszeit zusammen, Sophia hier. Und wann habt ihr das letzte Mal irgendwas verloren? Und wann ist es euch dann wieder aufgefallen? Also ich vergesse ja leidenschaftlich gerne Schmuck irgendwo, weil ich dann so beim Händewaschen die Ringe ablege oder am Abend vorm ins Bett gehen und dann denke ich halt nicht mehr dran. Sowas passiert mal, ist harmlos. Aber habt ihr schon mal euer Kind verloren oder irgendwo vergessen? Einem Papa ist das passiert und dem ist es nicht mal aufgefallen. Ihr hört die Story dazu gleich. Jetzt gibt's erstmal Tampa City für euch mit Self-Aware.

neuer Hit hier bei Radio in Cat's Eye mit Animal. Schöne Mittagszeit euch. Und stellt euch mal vor, ihr fahrt in den Urlaub mit einem Freund, seinem Sohn und eurem Sohn. Ihr macht einen kurzen Zwischenstopp, düst dann weiter. Schon seit einer Stunde seid ihr ungefähr unterwegs. Und dann plötzlich der Schreckensmoment. Das Kind fehlt. Da ist eine Stunde eh schon lang. Wir haben aber in dieser Woche über einen Papa gesprochen, dem wäre es wahrscheinlich nicht mal im Hotel aufgefallen. Ein Vater hat seinen 10-jährigen Sohn an der Tankstelle vergessen, ist ihm einfach nicht aufgefallen. Die Polizei musste ihn dann tatsächlich 140 Kilometer später aufhalten und ihn darauf hinweisen, dass sie seinen Sohn gefunden haben, ob er da nicht irgendwas vermisst. Die haben die dann wieder zusammengeführt. Der Sohn ist nämlich mitten in der spanischen Provinz an einer Tankstelle unbemerkt ausgestiegen. Der Vater war dann irgendwann fertig mit tanken und ist dann eben weitergefahren, ab gegen die wilde Fahrt. Und dann ist ihm einfach innerhalb von 140 Kilometern nicht aufgefallen, dass sein Sohn nicht mehr hinten im Auto sitzt. Das ist schon krass, oder? Also dieses Kind ist auf jeden Fall kein Papa, wie lange fahren wir noch? Oder auch kein Papa, ich muss aufs Klo-Kind. Ist ja alles schön und gut, die Story hat ein Happy End. Aber bei dem Telefonat zwischen dem Vater und der Mutter, danach möchte ich nicht dabei sein.

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3: Ich bin Helen Martin. Morgen ist Landtagswahl in Sachsen-Anhalt und da wird wohl die AfD deutlich gewinnen. Eine Überraschung wie vor 5 Jahren, als die AfD viel schwächer und die CDU viel stärker abschnitt als erwartet, schließen Wahlforscher aus. Was ihrer Meinung nach aber möglich wäre, ist, dass AfD-Gegner diesmal taktisch Grüne und SPD wählen, damit die AfD keine Mehrheit im Parlament bekommt. Die Weltkarte sieht ab sofort etwas anders aus. Die UN-Vollversammlung hat mit großer Mehrheit für eine realistischere Abbildung der Kontinente gestimmt. 160 Staaten stimmten für Ja, 6 enthielten sich, nur die USA waren dagegen. Bisher wurden Gebiete wie Grönland, die USA oder Russland größer und Afrika kleiner dargestellt, als sie eigentlich sind. Eine mächtige Stimme, theatralische Posen und eine unvergleichliche Bühnenpräsenz. Queen-Frontmann Freddie Mercury ist eine Legende. 35 Jahre ist er jetzt schon tot, heute wäre er 80 Jahre alt geworden. Philipp Detlefs in London, gerade ist auch ein neues Buch mit dem Titel »Ein Leben in Songs« erschienen. Worum geht's darin?
4: Das Buch stammt von Mary Austin. Sie war die Lebensgefährtin von Freddie, bevor es Queen überhaupt gab und auch während des Aufstiegs der Band. Und nach der Trennung blieb sie seine engste Freundin und Vertraute. Ihr hat Freddie sein Haus hier in London vermacht und auch seine ganzen Erinnerungsstücke. Und darauf basierend hat Mary Austin nun dieses Buch geschrieben. Da lernt man eine vielleicht ganz neue, private Seite des Musikers kennen, die man so vielleicht noch nicht kannte.
3: Bier, Bubs, Brezen. Zum ersten Mal gibt es heuer auf der Wiesn eine Veranstaltung speziell für queere Frauen. Am 21. September kommen rund 700 Frauen und Flinterpersonen ins Bräurusselfestzelt zum gemeinsamen Feiern. Einen Tag nach dem traditionellen Gay Sunday, zu dem vor allem schwule Männer kommen. Mit dem neuen Event soll die lesbische Community in München mehr Sichtbarkeit bekommen.
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5: Hier die aktuellen Meldungen von den Straßen bei uns in der Region. Fahrt auf der A9 München in Richtung Ingolstadt vorsichtig. Zwischen den Anschlussstellen Ingolstadt Nord und Denkendorf kommt es zu Behinderungen durch erhöhtes Verkehrsaufkommen auf beiden Fahrbahnen. Wir bleiben noch auf der A9 Nürnberg in Richtung Ingolstadt. Auch zwischen Dreieck-Holledau und Allershausen kommt es zu Behinderungen durch erhöhtes Verkehrsaufkommen auf beiden Fahrbahnen. Wir bleiben noch auf der A9 München in Richtung Ingolstadt. Auch zwischen Manching und Ingolstadt Ost kommt es zu Behinderungen durch erhöhtes Verkehrsaufkommen auf beiden Fahrbahnen.
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6: Die Wolken bleiben uns auch am Nachmittag noch erhalten, die Sonne scheint aber öfter und es pfeift teilweise der Wind bei 24 Grad. Am Abend und in der kommenden Nacht bleibt es trocken und klar, die Temperaturen sinken bis auf 11 Grad. Morgen oft Nebel in der Früh, danach verwöhnt uns die Sonne bis zum Abend vom fast wolkenlosen Himmel. Die Topwerte erreichen bis zu 25 Grad.
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9: Schönen Samstag hier im Herzen Bayerns. Ja, eine weitere Sommerferienwoche in Bayern liegt hinter uns, über die wir sprechen. Eine weitere Sommerferienwoche liegt noch vor uns, auf die sich die Kids zumindest noch freuen. Und jetzt besuchen wir erstmal ganz entspannt Radiofamilie Semmelmeier in dieser Ausgabe der Wochenshow im September.

0: Die erste Ausgabe im September der Wochenshow. Einen schönen Abend noch, bitte nicht jetzt schon. Die Wochenshow.
1: Ja, Schwarzfischer, her zu Birgi.
0: Schwarzfischer.
1: Her zu Birgi, kommen gleich wieder die Semmelmeiers, oder?
0: Radiofamilie Semmelmeier, wie immer gleich, ja, natürlich.
1: Sehr schön, das ist mir in Ihrer Show am liebsten.
0: Warum das denn?
1: Na, weil man Sie da nicht hören kann.
0: Seien Sie nicht so sicher, Herr Dings.
1: Ach, du lieber Gott, ach, du lieb.
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1: Ja. 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
7: Hier die aktuellen Meldungen von den Straßen bei uns in der Region. Fahrt auf der A9 München in Richtung Ingolstadt vorsichtig. Zwischen den Anschlussstellen Ingolstadt Nord und Denkendorf kommt es zu Behinderungen durch erhöhtes Verkehrsaufkommen auf beiden Fahrbahnen. Wir bleiben noch auf der A9 Nürnberg in Richtung Ingolstadt. Auch zwischen Dreieck-Holledau und Allershausen kommt es zu Behinderungen durch erhöhtes Verkehrsaufkommen auf beiden Fahrbahnen. Wir bleiben noch auf der A9 München in Richtung Ingolstadt. Auch zwischen Manching und Ingolstadt Ost kommt es zu Behinderungen durch erhöhtes Verkehrsaufkommen auf beiden Fahrbahnen.
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8: Die Wolken bleiben uns auch am Nachmittag noch erhalten, die Sonne scheint aber öfter und es pfeift teilweise der Wind bei 24 Grad. Am Abend und in der kommenden Nacht bleibt es trocken und klar, die Temperaturen sinken bis auf 11 Grad. Morgen oft Nebel in der Früh, danach verwöhnt uns die Sonne bis zum Abend vom fast wolkenlosen Himmel. Die Topwerte erreichen bis zu 25 Grad.
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10: Möchte betonen, in dieser halben Stunde möchte ich mich nicht in Konkurrenz aufstellen zu unserem Morgenteam. Ja, mein Ferry ist eh im Urlaub, aber die Sophia, die sich natürlich ganz viele Prominentenmeldungen auch immer zusammensucht für die Show. Aber ein paar Promi-Meldungen mussten zwingend mit in diese Wochenshow und da hören wir gleich einmal rein.

0: Wir von hier, das ist die Wochenshow. Happy Weekend. Von dieser Woche muss man sich erholen als Elternteil, gerade weil Sommerferien sind und man ja tagsüber auch die Kids noch um sich hat. Nicht böse gemeint, liebe Kinder. Aber Eltern freuen sich manchmal auf den Schulanfang, oder? Gibt ein paar Promi-News, zum Beispiel hier Schauspielerin Veronika Ferres hat bekannt gegeben, dass sie sich von ihrem Ehemann Carsten Maschmeyer getrennt hat nach über 17 gemeinsamen Lebensjahren. Vermute schwer, sie hat ihm die Zukunftspläne der nächsten Jahre in der Höhle der Löwen präsentiert und er wollte nicht weiter investieren. Nach dem Tod von König Harald in Norwegen gibt es jetzt einen neuen König. Das Land freut sich, aber die Sache hat einen Haken, nämlich den Stiefsohn des neuen Königs, den Sohn von Königin ist ja jetzt Mette Marit, der mit Fußfesseln tatsächlich raus durfte und den Sarg des verstorbenen Königs tragen. Und ansonsten genießt er auch offensichtlich sehr, sehr viele Freiheiten, ist nicht in einer herkömmlichen Gefängniszelle untergebracht, sondern in luxuriösen Räumlichkeiten, aber halt mit Fußfessel, okay. Hey, aber er kann sich da relativ frei mehr oder weniger bewegen und das stößt jetzt dem norwegischen Volk auf. Da hat der neue König natürlich alle Hände voll zu tun, hier Schaden von der Monarchie abzuwenden. Apropos Monarchie, by the way, in dieser Woche kam die Nachricht, dass König Charles einer von drei Menschen weltweit ist, die als einzige ohne Reisepass unterwegs sein dürfen. Eine Information, die keiner braucht, aber die ist auch logisch, weil wie willst du das Gesicht mit diesen Ohren auf ein Passfoto? Nein. In England ja momentan sowieso hohe Wellen, weil ja Harry und Meghan wieder zurück sind. Umso schöner, dass der künftige König von England, Prinz William, jetzt geehrt wurde. Und zwar von einem Naturschützer. In Australien hat er eine Krokodilart nach Prinz William benannt. Klingt erstmal komisch, aber William hat sich dann trotzdem hoch erfreut gezeigt. Logisch, es gibt schlimmere Vergleiche als die mit einem Krokodil. Kurze Beine, große Klappe, aber einen langen
1: Wolfgang.
0: Schönes Wochenende.
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13: Ich bin Helen Martin. Nach den versuchten Anschlägen auf Umspannwerke sucht die Polizei weiter nach einem 48-jährigen Verdächtigen. Zwei Bekennerschreiben hatten die Ermittler auf seine Spur gebracht. Bundesinnenminister Dobrindt spricht von Klimaterrorismus. Laut ihm gehen die Behörden von einem Einzeltäter aus. In den letzten Tagen hatte es mehrere versuchte Anschläge auf Umspannwerke in NRW und Brandenburg gegeben. Gestern hat das Sachsens Innenministerium mitgeteilt, dass auch im Freistaat Sprengvorrichtungen an zwei Objekten entdeckt wurden. 10 Tage ist die verheerende Sturzflut im Himalaya her. Über 1300 Todesopfer wurden bislang bestätigt, aber die Retter haben die Hoffnung, Überlebende zu finden, noch nicht aufgegeben und das zu Recht. 2 Menschen konnten lebend aus den Trümmern geborgen werden, eine Frau und ein Mann. Schon gestern waren 2 Überlebende gefunden worden. Tausende Menschen werden immer noch vermisst. Wer in München mit der S-Bahn fährt, muss ab Montag einmal mehr umplanen und sich auf Einschränkungen einstellen. Nur die S2 und die S8 fahren komplett normal, weil die Bahn in Pasing mehrere Weichen erneuert. Die Bahn rät dazu, auf die Tram, die U-Bahn oder Regionalzüge umzusteigen. In den S-Bahnen, die fahren, dürfte es nämlich ordentlich voll werden. Diesen Klassiker hat es schon länger nicht mehr gegeben in der Fußball-Bundesliga. Der FC Bayern München ist am 2. Spieltag heute Abend zu Gast beim Aufsteiger Schalke 04. Moritz Einzel berichtet.
14: Nach dem 0:3 in Augsburg zum Saisonstart könnte den Schalkern heute gegen die kompromisslos gute Offensive der Bayern noch größeres Unheil drohen. Und Bayern-Keeper Manuel Neuer kehrt an seine alte Wirkungsstätte zurück. Anstoß ist um 18.30 Uhr. Schon ab 15.30 Uhr gibt's folgende Partien: Hoffenheim-Dortmund, Leverkusen gegen Union Berlin, Gladbach-Elversberg, Bremen-Leipzig und Paderborn gegen Freiburg.
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15: Hier die wichtigsten Meldungen von den Straßen bei uns in der Region. Wenn ihr gerade auf der A9 München in Richtung Ingolstadt unterwegs seid, fahrt zwischen den Anschlussstellen Ingolstadt Nord und Denkendorf vorsichtig. Hier kommt es zu Verzögerungen durch erhöhtes Verkehrsaufkommen. Wir bleiben noch auf der A9 München in Richtung Ingolstadt. Auch zwischen Ingolstadt Süd und Ingolstadt Ost kommt es zu Behinderungen durch erhöhtes Verkehrsaufkommen auf beiden Fahrbahnen. Ihr müsst mit einer Verzögerung von etwa 3 Minuten rechnen.
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16: Die Wolken bleiben uns auch am Nachmittag noch erhalten, die Sonne scheint aber öfter und es pfeift teilweise der Wind bei 24 Grad. Am Abend und in der kommenden Nacht bleibt es trocken und klar, die Temperaturen sinken bis auf 11 Grad. Morgen oft Nebel in der Früh, danach verwöhnt uns die Sonne bis zum Abend vom fast wolkenlosen Himmel. Die Topwerte erreichen bis zu 25 Grad.
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1: Kommst du vom Samstagseinkauf nach Hause, willst kurz auf die Terrasse und dann blab, Deibel, Spinnweben im Gesicht. Wer kennt's? Die Viecher, die dahinter stecken, übrigens besuchen wir gleich und lassen sie reden. In Aus Sicht der Dinge, wenn alles reden könnt, in dieser Ausgabe der Wochenshow. Gleich.

0: 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Was ist denn da passiert? Also in fremdem Landkreis Schwandorf gibt es einen Bahnhof. Da hält die Regionalbahn 23 auf ihrem Weg von Regensburg nach Weiden. Und da steigen manchmal Leute ein und ab und zu wohl auch auf. Zwei Passagiere sind auf die Regionalbahn in Pfreimd gestiegen und bis Wernberg auf dem Dach mitgefahren. Das ist im Zug aufgefallen. Man hat die Polizei schon mal per Funk verständigt. Die hat in Wernberg gewartet. Dann sind die beiden aber vom Dach runtergesprungen, durch die Naab gewartet und dann über ein Maisfeld abgehauen. Polizeiinspektion Waldmünchen ermittelt jetzt. Unglaublich. Auf dem Zugdach mitgefahren. Das ist wie in einem schlechten Westernfilm. Geht natürlich gar nicht. Ist grob fahrlässig. Und andererseits habe ich dann doch wieder für jeden Verständnis, der Bahn mal aufs Dach steigt.
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2: Spinnereien auf der Terrasse.
3: Du, Mami, halt mich nicht für einen Spinner.
4: Wir sind Spinnen.
3: Ja, ich weiß schon. Aber ich wollte nur wissen, warum nennen denn die Menschen diese Jahreszeit Altweibersommer?
4: Das liegt an unseren Netzen. Die sehen aus wie graue weiße Haare.
3: Ah.
4: Jetzt spinn doch ein bisschen, mein Spatz.
3: Okay.
4: Ja.
3: Ach du, sag mal, der Papa hat so geschimpft über einen Otto.
4: Otto?
3: Ja, der Papa sagt, der Otto schafft es nicht, ein richtiges Netz herzustellen.
4: Der meint nicht Otto, der meint O2.
3: Ach so.
0: Aus Sicht der Dinge.
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8: Hier die wichtigsten Meldungen von den Straßen bei uns in der Region. Wenn ihr gerade auf der A9 München in Richtung Ingolstadt unterwegs seid, fahrt zwischen den Anschlussstellen Ingolstadt Nord und Denkendorf vorsichtig. Hier kommt es zu Verzögerungen durch erhöhtes Verkehrsaufkommen. Wir bleiben noch auf der A9, München in Richtung Ingolstadt. Auch zwischen Ingolstadt Süd und Ingolstadt Ost kommt es zu Behinderungen durch erhöhtes Verkehrsaufkommen auf beiden Fahrbahnen. Ihr müsst mit einer Verzögerung von etwa 3 Minuten rechnen.
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10: Die Wolken bleiben uns auch am Nachmittag noch erhalten, die Sonne scheint aber öfter und es pfeift teilweise der Wind bei 24 Grad. Am Abend und in der kommenden Nacht bleibt es trocken und klar, die Temperaturen sinken bis auf 11 Grad. Morgen oft Nebel in der Früh, danach verwöhnt uns die Sonne bis zum Abend vom fast wolkenlosen Himmel. Die Topwerte erreichen bis zu 25 Grad.
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12: Tja, ich kann euch nur sagen, es ist interessant. Diese halben Stunde werden wir erleben, dass der Enkel des großen Ex-Beatle John Lennon etwas mit unserer Region hier zu tun hat.

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1: Jo, und wir kommen ohne große Umwege zur Zahl der Woche. Das ist die 600. Weil ungefähr 600 Jahre lang gilt Beilngries bereits, also seit dem 15. Jahrhundert, als Zwiebelanbaugebiet. Die Zwiebeln sind damals vor allem in den Gärten vor den beiden Stadttoren angebaut worden. Daher stammt übrigens auch der Beiname für die Beilngrieser, nämlich Zwiebeltreter. Und bis heute hat sich diese Tradition der Zwiebel gehalten und das bekommt jetzt eine ganz besondere Würdigung. Es gab einen Spatenstich in dieser Woche und zwar am großen Innenraum des Kreisverkehrs an der B299 bis zum 10. Oktober, also quasi bis zum Start des großen traditionellen Zwiebelmarkts in Beilngries, soll dort eine Skulptur entstehen aus Stahl, eine Zwiebel mitten im Kreisverkehr. Das erinnert ein bisschen an die überdimensionale Leberkassemmel aus dem Eberhofer-Film. Aber da ist tatsächlich, also soll es in den nächsten Tagen eine große Zwiebelskulptur dort entstehen. Und das finde ich schön, weil das natürlich auch in die bayerische Landschaft hineinpasst, nicht wahr? Ich meine, es gibt tausende Orte mit einem Zwiebelturm, aber ein Zwiebelkreisverkehr hat dann nur Beilngries. Freue ich mich für euch!

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Wochenshow, 1. September-Ausgabe, auch schon fast wieder Geschichte. Eine Geschichte, apropos, ist mir tatsächlich noch im Kopf geblieben aus dieser Woche und da habe ich mich gefreut. Der Sohn von John Lennon, Ex-Beatle John Lennon, ihr wisst ja. So, der schaut übrigens nicht nur genauso aus wie sein Vater. Nein, er hat den John Lennon jetzt posthum zum Großvater gemacht. Er ist nämlich zum ersten Mal Papa geworden, der Sohn von John Lennon, und macht damit also seine Mutter Yoko Ono zur Yoko Omi. Und das Besondere ist, das Kind trägt einen ganz außergewöhnlichen Namen. Der junge Mann heißt Aurelius, benannt nach einem römischen Kaiser namens Marc Aurelius. Und dieser Marc Aurel ist ja sehr stark mit der bayerischen Region verwurzelt. Nicht zuletzt ist er Gründer von Regensburg. Ja, Marc Aurel hat ja Castra Regina errichten lassen, woraus dann später Regensburg wurde. Deswegen, ja, vielleicht ein kleiner Hinweis, lieber Sohn vom Johnny Lennon, kommst mit deinem Nachwuchs und deiner Frau nach Regensburg und lässt das Kind hier taufen. Kirchen gibt's genug. In Ringsburg. Der Gast am Sonntagnachmittag bei Barbara Schöneberger wurde einst auf den schönen Namen Matthias getauft, mit Nachnamen Killing. Der Kollege Matthias Killing ist nicht nur ein sehr erfolgreicher Kollege aus dem Sat.1 Frühstücksfernsehen, sondern der macht auch noch viele andere Dinge, Sportberichterstattungen und so weiter, ist also immer gerne draußen. Und er hat viel zu erzählen, sowohl privat als natürlich auch beruflich. Ein interessanter Mann, den die Barbara sich eingeladen hat. Also Radiotipp von mir, die Barbara-Radio-Show, jeden Sonntag hier ab 14 Uhr bei uns. Und immer am Wochenende gibt es ab 14 Uhr am Samstag die Wochenshow. So auch nächste Woche. Wünsche euch eine schöne letzte Sommerferienwoche in Bayern und wir hören uns. Bis dann.

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8: Ich bin Helen Martin. Welche Folgen wird es wohl haben, dass in Berlin ein riesiges Datenpaket geleakt wurde? Cyberkriminelle hatten über 1 Million Daten der Verwaltung geklaut und vom Senat rund 2 Millionen Euro gefordert. Der hatte abgelehnt. Mehr dazu von Thomas Bremser.
9: Notfallpläne, Personalakten und Anträge sind im sogenannten Darknet einsehbar. Sicherheitsexperten warnen bereits, Kriminelle könnten sich Daten zentraler Einrichtungen verschaffen, etwa um Sabotageakte oder Anschläge zu verüben. Dabei geht es um Infos zur Trinkwasserversorgung, Baupläne oder Notfallleitlinien. Auch persönliche Daten sind zu finden, damit könnten Kriminelle ebenfalls Straftaten begehen.
8: Wenn die AfD morgen die Wahl in Sachsen-Anhalt gewinnen sollte, könnte das schwere Folgen für die Wirtschaft haben. Davor hat der Chef des Instituts der deutschen Wirtschaft, Hüter, in der Rheinischen Post gewarnt. Der sagt, dass die arbeitende Bevölkerung in Sachsen-Anhalt ohne Zuwanderung bis 2045 um etwa ein Viertel schrumpfen würde. Die Zuwanderungspolitik der AfD würde das Land wirtschaftlich vor die Wand fahren. Beim ersten Mal war sie nach 30 Sekunden ins Meer gestürzt. Heute Abend soll es besser laufen, wenn das bayerische Raumfahrt-Startup ESA Aerospace einen neuen Versuch mit seiner Trägerrakete startet. Um 22 Uhr deutscher Zeit soll die Spektrum-Rakete vom norwegischen Weltraumbahnhof Andøya aus abheben. Die Spektrum soll in Zukunft zivile und militärische Satelliten in Umlaufbahnen wenige 100 Kilometer über dem Erdboden bringen. Und dann schauen wir noch auf die zweite Fußball-Bundesliga. Da geht ja heute der 4. Spieltag weiter. Tabellenführer Nürnberg hat das erste Mal in dieser Saison Punkte liegen lassen. Bei Kiel gab es ein 2:2. Torreich war es bei Bundesliga-Absteiger Wolfsburg und Aufsteiger Cottbus. Die haben sich 4:4 getrennt. Außerdem hat Kaiserslautern 3:0 daheim gegen Darmstadt gewonnen.
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10: Aktuell sind bei uns im Herzen Bayerns keine größeren Störungen gemeldet.
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11: Die Wolken bleiben uns auch am Nachmittag noch erhalten. Die Sonne scheint aber öfter und es pfeift teilweise der Wind bei 24 Grad. Am Abend und in der kommenden Nacht bleibt es trocken und klar. Die Temperaturen sinken bis auf 11 Grad. Morgen oft Nebel in der Früh. Danach verwöhnt uns die Sonne bis zum Abend vom fast wolkenlosen Himmel. Die Topwerte erreichen bis zu 25 Grad.
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4: Das erste Septemberwochenende, Samstag nach 4. Zweimal Starbesuch in der Stunde. Mit Olivia Rodrigo quatschen wir über ihr neues Album. Und davor behalten wir uns das Sommergefühl bei mit Golden Summer, der neuen Single von Loy und David Puentes. Mehr zum Song erzählen sie uns gleich in 10 Minuten.

0: Und dann sind wir darüber in Kontakt gekommen.
1: Ich fand es einfach super sweet, habe ihm meine Nummer geschickt. Und dann haben wir uns im Studio getroffen und dann ging das alles zu seinen Wege. Und jetzt haben wir einen fertigen Song und ich bin ganz aufgeregt und ich freue mich.
2: Hier ist mein Hit-Tipp, jetzt ein Song für alle, die im Moment leben. Loy und David Puentes.

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10: Aktuell sind bei uns im Herzen Bayerns keine größeren Störungen gemeldet.
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11: Die Wolken bleiben uns auch am Nachmittag noch erhalten. Die Sonne scheint aber öfter und es pfeift teilweise der Wind bei 24 Grad. Am Abend und in der kommenden Nacht bleibt es trocken und klar. Die Temperaturen sinken bis auf 11 Grad. Morgen oft Nebel in der Früh. Danach verwöhnt uns die Sonne bis zum Abend vom fast wolkenlosen Himmel. Die Topwerte erreichen bis zu 25 Grad.
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0: Radio in Musikbox, kurz vor 5. Rund 20 Millionen Dollar hat sie jetzt einfach mal so für den guten Zweck gesammelt auf ihrem eigenen Festival mit mehreren Künstlern, Sängerin Olivia Rodrigo. Das Geld soll an Organisationen gehen, die sich für Frauen und Mädchen einsetzen. Olivia hat ein neues Album draußen, das hat einen ziemlich langen Namen, heißt You Seem Pretty Sad for a Girl So in Love. Du schaust ziemlich traurig aus für ein so verliebtes Mädchen. Drop Dead, der Ohrwurm daraus. Es geht um ein wunderschönes erstes Date, das sie hatte.
1: It's about a really wonderful first date that I went on and I just wanted to capture that sort of excitement mixed with like a little bit of anxiety and hope for the future and I really love the song.
0: Und genau dieses Gefühl möchte sie mit dem Song festhalten, erfassen, so diese Aufregung gepaart mit ein bisschen Ängstlichkeit bei so einem ersten Date. Sie liebt diesen Song einfach, sagt Olivia.
1: I love the bridge of Drop Dead. I think it feels really fun. It feels like running around and skipping in a circle and all these like joyous, hopeful feelings that are conjured up when you meet someone exciting for the first time. So
0: sie liebt vor allen Dingen auch die Bridge, die Brücke in dem Song. Dieser Teil, der klingt, als würde man Freudensprünge machen.
1: Yeah, there's like me screaming in the back too. Like I'm like, ah! Whenever I listen to it, I'm like, listen to that background vocal. It just brings me a lot of joy.
0: Und wir möchten Olivia Rodrigo jetzt nicht nur reden, sondern vor allem auch singen hören. Hier ist sie mit Drop Dead auf Radio Innen.

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17: Ich bin Helen Martin. Einen Tag vor der Landtagswahl in Sachsen-Anhalt haben tausende Menschen in Magdeburg für Demokratie und Weltoffenheit demonstriert. Laut der Polizei waren rund 6000 Menschen schon da, bevor das Demokratiefest auf dem Domplatz begonnen hatte. Bei der Veranstaltung gibt's neben Reden auch Musik, zum Beispiel treten die Prinzen auf. Zu der Kundgebung hatte ein breites Bündnis aus Gewerkschaften und Zivilgesellschaft aufgerufen. In aktuellen Umfragen liegt die AfD deutlich vorne. Es geht um Gespräche über ein Friedensabkommen zwischen Russland und der Ukraine. In Moskau sind US-Unterhändler eingetroffen, um sich wohl mit Russlands Präsident Putin zu treffen. Morgen wollen die Unterhändler dann weiter nach Kiew reisen. Russland will für 3 Tage auf Angriffe auf die ukrainische Hauptstadt verzichten. Zuvor hatte auch der ukrainische Präsident Zelensky angekündigt, dass es während des Besuchs keine Angriffe geben wird. Im oberbayerischen Wolfratshausen hat ein 24-jähriger Mann mindestens 13 Autos beschädigt. Laut der Polizei hat er zum Beispiel Spiegel abgetreten und Scheiben eingeschlagen. Ein Zeuge hatte den jungen Mann dabei beobachtet und dann die Polizei gerufen. Den 24-Jährigen erwarten jetzt mehrere Anzeigen, unter anderem wegen Sachbeschädigung. Und zur zweiten Fußball-Bundesliga. Da bleibt Tabellenführer Nürnberg zwar ungeschlagen, allerdings musste sich der Club die Punkte heute teilen. Bei Kiel gab es ein 2:2. Außerdem hat Wolfsburg daheim eine 3:0-Führung gegen Cottbus noch verspielt. Am Ende stand es 4:4. Und Kaiserslautern und Darmstadt haben sich 3:0 getrennt.
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18: Uns liegen momentan keine größeren Störungsmeldungen vor.
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19: Die Wolken bleiben uns auch am Nachmittag noch erhalten. Die Sonne scheint aber öfter und es pfeift teilweise der Wind bei 24 Grad. Am Abend und in der kommenden Nacht bleibt es trocken und klar. Die Temperaturen sinken bis auf 11 Grad. Morgen oft Nebel in der Früh. Danach verwöhnt uns die Sonne bis zum Abend vom fast wolkenlosen Himmel. Die Topwerte erreichen bis zu 25 Grad.
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21: Nach 5 vorletzte Sommerferienwochenende jeden Samstag bekommt ihr um diese Zeit neue Songs und Geschichten. In dieser Stunde Adam Lambert, den könntet ihr eventuell in einem anderen Zusammenhang schon kennen. Woher? Gleich. Außerdem vorher zu Gast 2 Belgier, Milo und DJ Licious. Sie bringen ihre gemeinsame Single Forever Young mit. Jetzt erstmal mit mehr Hits und mehr Vielfalt durch den Samstagnachmittag. Servus!

0: Radio in Viertel nach fünf, Viertel sechse, der Samstag. Forever Young. Da denken wir automatisch sofort an Alphaville, an den Hit aus den 80ern. Mein Hit-Tipp jetzt heißt auch so, ist aber ein komplett neuer Song vom belgischen Hitmacher Milo, international erfolgreich, und einem DJ auch aus Belgien, DJ Licious, der in seiner Heimat auch ein Star ist, hier bei uns aber weniger bekannt. Und obwohl die beiden aus dem gleichen Land kommen, haben sie sich davor nie getroffen, sagt Milo.
1: Well, DJ Licious and me are both from Belgium. But it's funny because while we knew each other's work, we had never really met. But then one day I got an email from Wim with the idea for a song.
0: Und eines Tages kam dann eine E-Mail von DJ Licious mit der Idee für einen Song. Und in dem Song geht's um eine persönliche Geschichte von DJ Licious.
2: Most people know me as a very, very, very positive guy. But in December, I got some bad news. My mom got really, really sick. She's okay now, luckily. But at the time, the whole story, the whole... situation made me reminisce a lot about my perfect childhood that my mom gave me, and that is what the song is about basically.
0: Die allermeisten kennen ihn als wirklich positiven Kerl, sagt er, aber vor ein paar Monaten ist seine Mama schwer krank geworden. Sie ist wieder gesund jetzt, aber das war so eine Zeit, wo er auch sehr viel nachgedacht hat, auch über diese perfekte Kindheit, die er hatte, und darum geht's in dem Song. Wir hören rein, hier kommt mit Forever Young mein Hit-Tipp, Milo und DJ Licious in der Radio-Innen-Musikbox. Viel Spaß!

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8: Uns liegen momentan keine größeren Störungsmeldungen vor.
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10: Die Wolken bleiben uns auch am Nachmittag noch erhalten, die Sonne scheint aber öfter und es pfeift teilweise der Wind bei 24 Grad. Am Abend und in der kommenden Nacht bleibt es trocken und klar, die Temperaturen sinken bis auf 11 Grad. Morgen oft Nebel in der Früh, danach verwöhnt uns die Sonne bis zum Abend vom fast wolkenlosen Himmel. Die Topwerte erreichen bis zu 25 Grad.
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0: Samstag späten Nachmittag, Musikbox-Zeit. Jetzt gibt's wieder Neues auf die Ohren.
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0: Die Single Under the Rhythm von US-Sänger Adam Lambert. Wer soll das sein? Hier bei uns kennt ihn der ein oder andere von euch, weil er mit Queen seit vielen Jahren durch die Welt tourt, mit den verbleibenden Mitgliedern der Kultband. Bekannt wurde Lambert vor über 15 Jahren über die Castingshow American Idol. Ich habe ihn hier mit einem Solo-Song aus seinem aktuellen Album, das heißt einfach nur Adam, Under the Rhythm, der Song. Inhaltlich beschäftigt sich der mit Durchhaltevermögen, Heilung und der verbindenden Kraft von Musik. Vom Sound her sampled Lambert den ATC-Hit Around the World. Lässt damit die 2000er wieder aufleben. Hier kommt mein Hit-Tipp, US-Musiker Adam Lambert mit Under the Rhythm, neu auf Radio In.
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13: Ich bin Helen Martin. 3 Tage lang soll es keine russischen Angriffe auf die ukrainische Hauptstadt Kiew geben. Das hat Russlands Präsident Putin angekündigt. Hintergrund sind Gespräche mit US-Unterhändlern, die mittlerweile in Moskau eingetroffen sind. Es geht um ein mögliches Friedensabkommen zwischen Russland und der Ukraine. Morgen wollen die Unterhändler wohl weiter nach Kiew reisen. Die Ukraine hatte zuvor zugesagt, den russischen Luftraum während des Besuchs nicht zu gefährden. Cyberkriminelle hatten über 1 Million Daten der Berliner Verwaltung geklaut und sie ins Darknet gestellt. Das Bundesamt für Sicherheit in der Informationstechnik weist deshalb auf eine erhöhte Bedrohungslage hin. Ronny Thorau berichtet aus Berlin.
14: IT-Experten sprechen teilweise von grober Fahrlässigkeit in der Berliner Verwaltung. Die von Hackern im Darknet geleakten Dateien sollen personenbezogene Daten enthalten, die Kriminelle etwa für Identitätsdiebstahl benutzen könnten. Außerdem geht es nach Medienberichten um sicherheitsrelevante Daten, etwa über Heizkraftwerke, Tanklager, Stromanlagen, die Wasserversorgung und Rüstungsunternehmen.
13: In Bayern nutzen Beschäftigte besonders oft die Altersteilzeit. Das berichtet das Redaktionsnetzwerk Deutschland, das sich dabei auf Angaben der Bundesregierung beruft. Auch in Baden-Württemberg und Niedersachsen ist die Altersteilzeit beliebt. Das liege daran, dass die 3 Bundesländer viel Autoindustrie haben und da gibt es einen Strukturwandel. Zu 80% wird bei der Altersteilzeit das Blockmodell genutzt. Das will die Rentenkommission abschaffen lassen. Und dann schauen wir noch zur Fußball-Bundesliga. Da hat Dortmund das Spiel auswärts bei Hoffenheim noch gedreht. 3:2 stand es am Ende aus Sicht des BVB. Die weiteren Ergebnisse: Leverkusen, Union Berlin 4:0, Mönchengladbach, Elversberg 3:4, Bremen, Leipzig 3:1 und Paderborn, Freiburg 0:1. Ab 18.30 Uhr treffen dann noch 2 alte Bekannte aufeinander. Aufsteiger Schalke hat den FC Bayern zu Gast.
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15: Momentan liegen uns keine größeren Störungsmeldungen vor.
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16: Heute Abend und in der Nacht meistens klarer Himmel. Es bleibt im Großen und Ganzen auch trocken. Die Temperaturen sinken auf 11 Grad. Morgen starten wir erst mit Nebel. Löst sich der auf, dann scheint die Sonne. Wolken sind fast keine unterwegs. Die Topwerte liegen am Nachmittag bei rund 25 Grad. Der Wettertrend: am Montag mehr Wolken als Sonne. Es wird mit 28 Grad nochmal hochsommerlich.
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18: Schönen guten Abend. Nach 18 Uhr, Stunde 3 der Musikbox. Zum einen mit einem 80er-Hit, der in Teilen zurückkommt in einem neuen Song. Und zum anderen ein 90er-Klassiker, den Sängerin Lavinia verwurstelt in Reasons. Einfach dranbleiben. Viel Spaß.

0: Wochenende Samstag. Hier kommt der nächste neue Song in der Musikbox.
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0: Reasons ist der Songtitel der neuen Single. Für die haben sich zusammengetan Lavinia, deutsche Sängerin mit italienischen Wurzeln, und Eli Oakes. Das ist ein österreichischer DJ und Produzent, lebt inzwischen in Berlin. Um was geht's in dem Song Lavinia?
3: Im Kern geht's darum, sich frei zu fühlen, spontan zu sein und einfach das Leben zu feiern. Der Song hat für mich so eine Alles-ist-möglich-Energie. Einfach den Moment genießen und nicht an den eventuellen kleinen Kater von morgen denken.
0: Der Sound von dem Song kommt uns bekannt vor. Da steckt nämlich so ein bisschen The Verve, Bittersweet Symphony drin. Mein Hit-Tipp, schönes Wochenende von Eichstätt bis Vohburg. Lavinia und Eli Oakes mit Reasons auf Radio In.

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6: Momentan liegen uns keine größeren Störungsmeldungen vor.
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7: Heute Abend und in der Nacht meistens klarer Himmel. Es bleibt im Großen und Ganzen auch trocken. Die Temperaturen sinken auf 11 Grad. Morgen starten wir erst mit Nebel. Löst sich der auf, dann scheint die Sonne. Wolken sind fast keine unterwegs. Die Topwerte liegen am Nachmittag bei rund 25 Grad. Der Wettertrend: am Montag mehr Wolken als Sonne. Es wird mit 28 Grad nochmal hochsommerlich.
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0: vor Schulstart jetzt ein kleines Vokale-Training mit A-E-I-O-U. Klingt gut.
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0: Mit Klingt gut meine ich den Song, den ich für euch habe. A-E-I-O-U, ein Cover des 80er-Hits von Freeze. Das ist der hier. Jetzt haben Oliver Heldens, ein niederländischer DJ, Ryder, DJ und Produzent aus London, und The Young Punks, auch aus England, ein Musikprojekt, den Song neu gemacht. Aus dem Disco-Klassiker von damals wird ein energiegeladener House-Track für die Clubs und Festivalbühnen von heute. Wie das Cover klingt, hört ihr jetzt. Hier ist A-E-I-O-U, Oliver Heldens, Ryder and The Young Punks in der Radio in Musikbox.

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10: Ich bin Lynn Martin. Einen Tag vor der Wahl in Sachsen-Anhalt hat Bundeskanzler Merz eine bessere Auseinandersetzung mit der AfD gefordert. Man müsste sich sowohl mit den Positionen als auch mit der Wortwahl der Partei befassen, so Merz bei einer Veranstaltung. Außerdem hat er betont:
11: Wir lassen uns von diesen Leuten, die Bundesrepublik Deutschland und alles das, was wir in den letzten Jahren und Jahrzehnten erreicht haben, bei allen Fehlern, die es gibt, bei allen Problemen, die wir haben, aber wir lassen uns von diesen Leuten unser Land nicht kaputtreden.
10: Hintergrund war die Aussage eines AfD-Politikers, der wörtlich gesagt hatte, der Staat sei ein nach Dope stinkender fauler Assi. 10 Tage nach der verheerenden Sturzflut im Himalaya haben Rettungskräfte 2 Überlebende gefunden, eine Frau und einen Mann. Laut den Behörden war die Frau aus einem verschütteten Haus gerettet worden. Der Mann konnte aus einem Tunnel einer Wasserkraftanlage gerettet werden. Bereits gestern konnten 2 Menschen lebend aus den Trümmern geborgen werden. Immer noch werden tausende Menschen vermisst. Über 1300 Todesopfer sind bislang bestätigt. Ein Ölfilm über 400 Meter zieht durch die Donau bei Passau. Schuld daran ist der Kapitän eines Fahrgastschiffes. Der hatte aus Versehen etliche Liter Diesel in die Donau gepumpt. Eigentlich wollte er nur Wasser aus einem Tank ablassen, um das Schiff auszubalancieren. Die Feuerwehr hat jetzt Ölsperren aufgebaut. Warum der Diesel überhaupt im Wassertank war, ist unklar, genauso wie die Folgen für die Umwelt. Zum Fußball, da wurde die 2. Runde des DFB-Pokals ausgelost. Unter anderem empfängt der FC Bayern Magdeburg, Augsburg ist zu Gast beim Drittligisten Groß-Asbach und Nürnberg fährt nach Leverkusen. Ansonsten bekommt es Dortmund mit Bremen zu tun, Schalke muss nach Dresden und Regionalligist Jeddelo 2 hat Hertha zu Gast. Und noch die Ergebnisse aus der Bundesliga, Hoffenheim-Dortmund 2:3, Mönchengladbach-Elversberg 3:4, Bremen-Leipzig 3:1, Leverkusen-Union Berlin 4:0 und Paderborn-Freiburg 0:1.
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12: Bei uns liegen im Herzen Bayerns momentan keine größeren Störungsmeldungen vor.
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13: Heute Abend und in der Nacht meistens klarer Himmel. Es bleibt im Großen und Ganzen auch trocken. Die Temperaturen sinken auf 11 Grad. Morgen starten wir erst mit Nebel. Löst sich der auf, dann scheint die Sonne. Wolken sind fast keine unterwegs. Die Topwerte liegen am Nachmittag bei rund 25 Grad. Der Wettertrend: am Montag mehr Wolken als Sonne. Es wird mit 28 Grad nochmal hochsommerlich.
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7: Bei uns liegen im Herzen Bayerns momentan keine größeren Störungsmeldungen vor.
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8: Heute Abend und in der Nacht meistens klarer Himmel. Es bleibt im Großen und Ganzen auch trocken. Die Temperaturen sinken auf 11 Grad. Morgen starten wir erst mit Nebel, löst sich der auf, dann scheint die Sonne. Wolken sind fast keine unterwegs. Die Topwerte liegen am Nachmittag bei rund 25 Grad. Der Wettertrend: am Montag mehr Wolken als Sonne. Es wird mit 28 Grad nochmal hochsommerlich.
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1: Jeder fünfte Erwachsene in Deutschland lebt mit starkem Übergewicht. Hier spricht man auch von Adipositas, einer chronischen Krankheit. Viele Betroffene haben das Gefühl, ständig kämpfen zu müssen, gegen ihr Gewicht, vor allem aber gegen Vorurteile. Professorin Katharina Timper von der TU München.
2: Sie führen dazu, dass sich Menschen mit Adipositas selbst die Schuld geben an ihre Erkrankung und sich aus Scham und Selbstabwertung sozial zurückziehen und teils gar nicht mehr am gesellschaftlichen Leben teilnehmen.
1: Dabei gibt es keinen Grund, sich schuldig zu fühlen, denn Hunger, Sättigung und Belohnungssystem werden vom Gehirn gesteuert. Bei Adipositas können aber beispielsweise genetische Veränderungen, Veranlagungen und Umwelteinflüsse zu einer Fehlregulierung führen.
2: Wir haben heute verstanden, dass Adipositas eine neurobiologische Erkrankung ist. Und das bedeutet wiederum, wenn es mit dem Abnehmen nicht klappen will, hat das nichts mit fehlender Disziplin oder einer zu geringen Willensanstrengung zu tun.
1: Statt Ausgrenzung benötigen Betroffene echtes Verständnis und Unterstützung von ihrem persönlichen Umfeld und insbesondere von ärztlicher Seite.
2: Adipositas muss langfristig, ganzheitlich und individuell behandelt werden. Darum kann ich nur alle Menschen dazu aufrufen, Menschen mit Adipositas mit nichts als Wertschätzung, Empathie und Respekt zu begegnen. Betroffene müssen ohne Angst vor Abwertung und Stigmatisierung ärztlichen Rat und Hilfe in Anspruch nehmen können, um für diese komplexe Erkrankung die adäquate Hilfestellung zu erhalten.
1: Wertvolle Infos über Adipositas und Unterstützung bei der Arztsuche finden Sie auf meinwegmitadipositas.de.
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3: Ich bin Helen Martin. Sachsen-Anhalt wählt morgen einen neuen Landtag und in Umfragen liegt die AfD ja deutlich vorne. Heute sind in Magdeburg tausende Menschen zusammengekommen, um für Demokratie und Weltoffenheit zu demonstrieren. Laut den Veranstaltern waren bis zu 20.000 Menschen beim Demokratiefestival auf dem Domplatz dabei. Die Polizei spricht von 10.000 Teilnehmenden. Zu der Kundgebung aufgerufen hatte ein breites Bündnis aus Gewerkschaften und Zivilgesellschaft. Russlands Präsident Putin hat einen vorübergehenden Stopp der Luftangriffe auf Kiew angeordnet. Grund ist ein Besuch von den US-Unterhändlern Steve Witkoff und Jared Kushner in Moskau. Morgen reisen sie nach Kiew. Ulf Mauder berichtet.
4: Witkoff und Trumps Schwiegersohn Kushner wollen mit Putin über neue Vorschläge für Friedensverhandlungen im Ukraine-Krieg sprechen. Damit Witkoff und Kushner dann mit dem Flugzeug überhaupt erstmals in die Ukraine reisen können, hat Putin eine dreitägige Waffenruhe angeordnet. Allerdings nur für die Hauptstadt Kiew.
3: Beim ersten Mal war sie nach 30 Sekunden ins Meer gestürzt. Heute Abend soll es besser laufen, wenn das bayerische Raumfahrt-Startup ESA Aerospace einen neuen Versuch mit seiner Trägerrakete startet. Um 22 Uhr deutscher Zeit soll die Spektrum-Rakete vom norwegischen Weltraumbahnhof Andøya aus abheben. Die Spektrum soll in Zukunft zivile und militärische Satelliten in Umlaufbahnen wenige 100 Kilometer über dem Erdboden bringen. Zum Fußball, da wurde die zweite Runde des DFB-Pokals ausgelost. Unter anderem empfängt der FC Bayern Magdeburg, Augsburg ist zu Gast beim Drittligisten Groß-Asbach und Nürnberg fährt nach Leverkusen. Ansonsten bekommt es Dortmund mit Bremen zu tun, Schalke muss nach Dresden und Regionalligist Jeddelo 2 hat Hertha zu Gast. Und noch die Ergebnisse aus der Bundesliga, Hoffenheim-Dortmund 2:3, Mönchengladbach-Elversberg 3:4, Bremen-Leipzig 3:1, Leverkusen-Union-Berlin 4:0 und Paderborn-Freiburg 0:1.
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5: Bei uns liegen im Herzen Bayerns momentan keine größeren Störungsmeldungen vor.
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6: Heute Abend und in der Nacht meistens klarer Himmel. Es bleibt im Großen und Ganzen auch trocken. Die Temperaturen sinken auf 11 Grad. Morgen starten wir erst mit Nebel. Löst sich der auf, dann scheint die Sonne. Wolken sind fast keine unterwegs. Die Topwerte liegen am Nachmittag bei rund 25 Grad. Der Wettertrend: am Montag mehr Wolken als Sonne. Es wird mit 28 Grad nochmal hochsommerlich.
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1: Bei uns liegen im Herzen Bayerns momentan keine größeren Störungsmeldungen vor.
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2: Heute Abend und in der Nacht meistens klarer Himmel. Es bleibt im Großen und Ganzen auch trocken. Die Temperaturen sinken auf 11 Grad. Morgen starten wir erst mit Nebel. Löst sich der auf, dann scheint die Sonne. Wolken sind fast keine unterwegs. Die Topwerte liegen am Nachmittag bei rund 25 Grad. Der Wettertrend: am Montag mehr Wolken als Sonne. Es wird mit 28 Grad nochmal hochsommerlich.
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1: Ich bin Helen Martin. Die sächsische Polizei hat Details zu den versuchten Anschlägen auf das Stromnetz in den Landkreisen Bautzen und Görlitz bekannt gegeben. Dort waren an zwei Umspannwerken 12 selbstgebaute Sprengvorrichtungen gefunden und entschärft worden. Die Ermittler prüfen, ob es einen Zusammenhang mit den Vorfällen in Brandenburg und NRW gibt. Gefahndet wird nach einem 48 Jahre alten Mann, der sich zu den Anschlägen bekannt hatte. In seiner Wohnung war Sprengstoff gefunden worden. Einen Tag vor der Wahl in Sachsen-Anhalt hat Bundeskanzler Merz eine bessere Auseinandersetzung mit der AfD gefordert. Man müsste sich sowohl mit den Positionen als auch mit der Wortwahl der Partei befassen, so Merz bei einer Veranstaltung. Außerdem hat er betont:
2: Wir lassen uns von diesen Leuten, die Bundesrepublik Deutschland und alles das, was wir in den letzten Jahren und Jahrzehnten erreicht haben, bei allen Fehlern, die es gibt, bei allen Problemen, die wir haben, aber wir lassen uns von diesen Leuten unser Land nicht kaputtreden.
1: Hintergrund war die Aussage eines AfD-Politikers, der wörtlich gesagt hatte, der Staat sei ein nach Dope stinkender fauler Assi. Versuch Nummer 2 für die Trägerrakete des bayerischen Raumfahrt-Startups ESA Aerospace. Um 22 Uhr startet die Spektrum-Rakete vom norwegischen Weltraumbahnhof Andøya. Beim ersten Mal war sie nach nur 30 Sekunden ins Meer gestürzt. Die Spektrum soll in Zukunft zivile und militärische Satelliten in erdnahe Umlaufbahn bringen. Und noch zur Fußball-Bundesliga. Da hat der FC Bayern auf Schalke Punkte liegen lassen. Der Rekordmeister kam beim Aufsteiger nicht über ein 0:0 hinaus. Die weiteren Ergebnisse: Hoffenheim-Dortmund 2:3, Leverkusen-Union-Berlin 4:0, Mönchengladbach-Elversberg 3:4, Bremen-Leipzig 3:1 und Paderborn-Freiburg 0:1. Und zum Basketball, da hat die deutsche Frauennationalmannschaft bei der Heim-WM gegen Japan mit 74:58 gewonnen.
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3: Im Herzen Bayerns liegen uns derzeit keine größeren Störungsmeldungen vor.
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4: Heute Abend und in der Nacht meistens klarer Himmel. Es bleibt im Großen und Ganzen auch trocken. Die Temperaturen sinken auf 11 Grad. Morgen starten wir erst mit Nebel. Löst sich der auf, dann scheint die Sonne. Wolken sind fast keine unterwegs. Die Topwerte liegen am Nachmittag bei rund 25 Grad. Der Wettertrend: am Montag mehr Wolken als Sonne. Es wird mit 28 Grad nochmal hochsommerlich.
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2: Im Herzen Bayerns liegen uns derzeit keine größeren Störungsmeldungen vor.
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3: Heute Abend und in der Nacht meistens klarer Himmel. Es bleibt im Großen und Ganzen auch trocken. Die Temperaturen sinken auf 11 Grad. Morgen starten wir erst mit Nebel, löst sich der auf, dann scheint die Sonne. Wolken sind fast keine unterwegs. Die Topwerte liegen am Nachmittag bei rund 25 Grad. Der Wettertrend: am Montag mehr Wolken als Sonne. Es wird mit 28 Grad nochmal hochsommerlich.
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2: Ich bin Hendrik Daum. Einen Tag vor der Landtagswahl haben in Sachsen-Anhalt in mehreren Städten Demonstrationen und Feste für Demokratie und Vielfalt stattgefunden. Auf dem Domplatz in Magdeburg versammelten sich tausende Teilnehmer zu einem Demokratiefestival. Veranstalter war das Bündnis Sachsen-Anhalt weltoffen. Initiativen, Vereine, Verbände und Einzelpersonen wollten mit der Aktion ein Zeichen setzen für Demokratie und Vielfalt. In Moskau haben neue Gespräche über ein mögliches Friedensabkommen zwischen Russland und der Ukraine begonnen. Der russische Präsident Putin hat dazu die beiden US-Unterhändler Witkoff und Kushner zu Gast. Einzelheiten sind bislang nicht bekannt. Morgen wollen die Unterhändler weiter in die ukrainische Hauptstadt Kiew reisen. Zuvor hatte Putin angekündigt, dass es während der Gespräche keine Luftangriffe auf Kiew geben soll. Ein Ölfilm über 400 Meter zieht aktuell durch die Donau bei Passau. Schuld daran ist der Kapitän eines Fahrgastschiffes. Der hatte aus Versehen etliche Liter Diesel in die Donau gepumpt. Eigentlich wollte er nur Wasser aus einem Tank ablassen, um das Schiff auszubalancieren. Die Feuerwehr hat jetzt Ölsperren aufgebaut. Warum der Diesel überhaupt im Wassertank war, ist unklar. Genauso wie die Folgen für die Umwelt. In der Fußball-Bundesliga hat der FC Bayern auf Schalke überraschend Punkte liegen lassen. Der Rekordmeister kam am Abend beim Aufsteiger nicht über ein 0:0 hinaus. Die weiteren Ergebnisse: Hoffenheim-Dortmund 2:3, Leverkusen-Union Berlin 4:0, Mönchengladbach-Elversberg 3:4, Bremen-Leipzig 3:1 und Paderborn-Freiburg 0:1.
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3: Im Herzen Bayerns liegen uns momentan keine größeren Störungsmeldungen vor.
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4: Heute Abend und in der Nacht meistens klarer Himmel. Es bleibt im Großen und Ganzen auch trocken. Die Temperaturen sinken auf 11 Grad. Morgen starten wir erst mit Nebel. Löst sich der auf, dann scheint die Sonne. Wolken sind fast keine unterwegs. Die Topwerte liegen am Nachmittag bei rund 25 Grad. Der Wettertrend: am Montag mehr Wolken als Sonne. Es wird mit 28 Grad nochmal hochsommerlich.
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1: Im Herzen Bayerns liegen uns momentan keine größeren Störungsmeldungen vor.
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2: Heute Abend und in der Nacht meistens klarer Himmel. Es bleibt im Großen und Ganzen auch trocken. Die Temperaturen sinken auf 11 Grad. Morgen starten wir erst mit Nebel. Löst sich der auf, dann scheint die Sonne. Wolken sind fast keine unterwegs. Die Topwerte liegen am Nachmittag bei rund 25 Grad. Der Wettertrend: am Montag mehr Wolken als Sonne. Es wird mit 28 Grad nochmal hochsommerlich.
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1: Ich bin Hendrik Daum. Morgen wird in Sachsen-Anhalt ein neuer Landtag gewählt. In Umfragen führt die AfD deutlich. Sie könnte sogar erstmals in einem Bundesland die absolute Mehrheit erringen und den Ministerpräsidenten stellen. In der Landeshauptstadt Magdeburg sind heute tausende Menschen auf die Straße gegangen, um für Demokratie und Weltoffenheit zu demonstrieren. Ronny Thorau berichtet.
2: Bund statt Braun stand beispielsweise auf den Plakaten der Magdeburger Demonstranten. Redner wie Klimaaktivistin Luisa Neubauer kritisierten das Aufweichen der sogenannten Brandmauer gegen die AfD. Die veranstaltete nur wenig entfernt ihren Wahlkampfabschluss, gibt sich siegesgewiss. Spitzenkandidat Ulrich Siegmund betonte zuletzt allerdings auffällig, dass er nur mit einer sicheren absoluten Mehrheit wirklich regieren will. In Umfragen sieht es danach nicht aus. Aber nach einem deutlichen Wahlsieg der Rechten, der, wenn auch im Ausland, wohl Schlagzeilen machen dürfte.
1: In Moskau sind am Abend die US-Unterhändler Witkow und Kushner im Kreml mit dem russischen Präsidenten Putin zusammengekommen, um über einen Frieden in der Ukraine zu sprechen. Offenbar legen sie neue Vorschläge vor, über die aber nichts bekannt ist. Putin sagte, die Situation sei nicht einfach. Er hatte zuvor angekündigt, Angriffe auf die Ukraine für 3 Tage auszusetzen. Morgen reisen Witkow und Kushner nach Kiew, um den ukrainischen Präsidenten Selenskyj zu treffen. Ein Ölfilm über 400 Meter zieht im Moment durch die Donau bei Passau. Schuld daran ist der Kapitän eines Fahrgastschiffes. Der hatte aus Versehen etliche Liter Diesel in die Donau gepumpt. Eigentlich wollte er nur Wasser aus einem Tank ablassen, um das Schiff auszubalancieren. Die Feuerwehr hat jetzt Ölsperren aufgebaut. Warum der Diesel überhaupt im Wassertank war, ist unklar, genauso wie die Folgen für die Umwelt. In der Fußball-Bundesliga hat der FC Bayern auf Schalke überraschend Punkte liegen lassen. Die Münchner kamen am Abend beim Aufsteiger nicht über ein 0:0 hinaus. Die weiteren Ergebnisse vom Samstag: Hoffenheim-Dortmund 2:3, Leverkusen-Union Berlin 4:0, Gladbach-Elversberg 3:4, Bremen-Leipzig 3:1 und Paderborn-Freiburg 0:1.
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3: Aktuell sind bei uns im Herzen Bayerns keine größeren Störungen gemeldet.
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4: Heute Abend und in der Nacht meistens klarer Himmel. Es bleibt im Großen und Ganzen auch trocken. Die Temperaturen sinken auf 11 Grad. Morgen starten wir erst mit Nebel. Löst sich der auf, dann scheint die Sonne. Wolken sind fast keine unterwegs. Die Topwerte liegen am Nachmittag bei rund 25 Grad. Der Wettertrend: am Montag mehr Wolken als Sonne. Es wird mit 28 Grad nochmal hochsommerlich.
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0: 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Aktuell sind bei uns im Herzen Bayerns keine gemeldet. 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
1: Heute Abend und in der Nacht meistens klarer Himmel. Es bleibt im Großen und Ganzen auch trocken. Die Temperaturen sinken auf 11 Grad. Morgen starten wir erst mit Nebel. Löst sich der auf, dann scheint die Sonne. Wolken sind fast keine unterwegs. Die Topwerte liegen am Nachmittag bei rund 25 Grad. Der Wettertrend: am Montag mehr Wolken als Sonne. Es wird mit 28 Grad nochmal hochsommerlich.
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1: Ich bin Hendrik Daum. Riesenjubel am späten Abend in Ottobrunn bei München. Die Spektrum-Trägerrakete des bayerischen Raumfahrtunternehmens ESA Aerospace ist erfolgreich ins All gestartet. Die Rakete hob kurz nach 22 Uhr vom norwegischen Weltraumbahnhof Andøya ab und erreichte, wie erhofft, die Erdumlaufbahn. Die 28 Meter lange Rakete

0: Rakete hat 5 kleine Satelliten an Bord. Deutschland kann Raumfahrt, schrieb Bundesforschungsministerin Baer auf der Plattform X. Dass erstmals eine deutsche Trägerrakete den Erdorbit erreicht habe, ist ein Meilenstein für Deutschland und gleichzeitig ein großer Schritt für Europas Raumfahrtindustrie. Deren Ziel ist es ja, die Abhängigkeit von US-Technik und SpaceX zu reduzieren. Heute wird in Sachsen-Anhalt ein neuer Landtag gewählt. In Umfragen führt die AfD deutlich. Sie könnte sogar erstmals in einem Bundesland die absolute Mehrheit erringen und den Ministerpräsidenten stellen. In der Landeshauptstadt Magdeburg waren gestern tausende Menschen auf die Straße gegangen, um für Demokratie und Weltoffenheit zu demonstrieren. Ronny Thorau berichtet.
1: Bund statt Braun stand beispielsweise auf den Plakaten der Magdeburger Demonstranten. Redner wie Klimaaktivistin Luisa Neubauer kritisierten das Aufweichen der sogenannten Brandmauer gegen die AfD. Die veranstaltete nur wenig entfernt ihren Wahlkampfabschluss, gibt sich siegesgewiss. Spitzenkandidat Ulrich Siegmund betonte zuletzt allerdings auffällig, dass er nur mit einer sicheren absoluten Mehrheit wirklich regieren will. In Umfragen sieht es danach nicht aus. Aber nach einem deutlichen Wahlsieg der Rechten, der, wenn auch im Ausland, wohl Schlagzeilen machen dürfte.
0: In Moskau sind am Abend die US-Unterhändler Witkow und Kushner im Kreml mit dem russischen Präsidenten Putin zusammengekommen, um über einen Frieden in der Ukraine zu sprechen. Offenbar legen sie neue Vorschläge vor, über die aber nichts bekannt ist. Putin sagte, die Situation sei nicht einfach. Er hatte zuvor angekündigt, Angriffe auf die Ukraine für 3 Tage auszusetzen. Heute reisen Witkow und Kushner nach Kiew, um den ukrainischen Präsidenten Selenskyj zu treffen. In der Fußball-Bundesliga hat der FC Bayern auf Schalke überraschend Punkte liegen lassen. Die Münchner kamen am Abend beim Aufsteiger nicht über ein 0:0 hinaus. Die weiteren Ergebnisse vom Samstag: Hoffenheim-Dortmund 2:3, Leverkusen-Union Berlin 4:0, Gladbach-Elversberg 3:4, Bremen-Leipzig 3:1 und Paderborn-Freiburg 0:1.
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3: Momentan liegen uns keine größeren Störungsmeldungen vor.
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4: Teils mit Wolken, teils klar geht es durch die Nacht bei Temperaturen um die 11 Grad. In der Früh starten wir oft mit Nebel in den Sonntag, danach viel Sonnenschein und kaum Wolken. Die Temperaturen erreichen bis zu 25 Grad. Der Wettertrend zum Wochenstart nochmal heiß, der Montag bringt aber mehr Wolken als Sonne.
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1: Momentan liegen uns keine größeren Störungsmeldungen vor.
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1: Ich bin Hendrik Daum. Einen Tag vor der heutigen Landtagswahl in Sachsen-Anhalt sind in der Landeshauptstadt Magdeburg Tausende auf die Straße gegangen, um für Demokratie und Weltoffenheit zu demonstrieren. Auf dem Domplatz in Magdeburg versammelten sich laut Polizei etwa 8.000 Menschen. Die Veranstalter sprachen von bis zu 20.000. Zu der Kundgebung hatte ein breites Bündnis aus Gewerkschaften und Zivilgesellschaft aufgerufen. Auch in anderen Städten Sachsen-Anhalts fanden Veranstaltungen für Demokratie und Vielfalt statt. Riesenjubel am späten Abend in Ottobrunn bei München. Die Spektrum-Trägerrakete des bayerischen Raumfahrtunternehmens ISA Aerospace ist erfolgreich ins All gestartet. Die Rakete hob kurz nach 22 Uhr vom norwegischen Weltraumbahnhof Andøya ab und

0: erreichte wie erhofft die Erdumlaufbahn. Deutschland kann Raumfahrt, schrieb Bundesforschungsministerin Baer auf der Plattform X. Dass erstmals eine deutsche Trägerrakete den Erdorbit erreicht habe, sei ein Meilenstein. Ein Ölfilm über 400 Meter zieht im Moment durch die Donau bei Passau. Schuld daran ist der Kapitän eines Fahrgastschiffes. Der hatte aus Versehen etliche Liter Diesel in die Donau gepumpt. Eigentlich wollte er nur Wasser aus einem Tank ablassen, um das Schiff auszubalancieren. Die Feuerwehr hat jetzt Ölsperren aufgebaut. Warum der Diesel überhaupt im Wassertank war, ist unklar. Genauso wie die Folgen jetzt für die Umwelt. In der Fußball-Bundesliga hat der FC Bayern auf Schalke überraschend Punkte liegen lassen. Die Münchner kamen am Abend beim Aufsteiger nicht über ein 0:0 hinaus. Die weiteren Ergebnisse vom Samstag: Hoffenheim-Dortmund 2:3, Leverkusen-Union Berlin 4:0, Gladbach-Elversberg 3:4, Bremen-Leipzig 3:1 und Paderborn-Freiburg 0:1.
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2: Bei uns liegen im Herzen Bayerns momentan keine größeren Störungsmeldungen vor.
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3: Teils mit Wolken, teils klar geht es durch die Nacht bei Temperaturen um die 11 Grad. In der Früh starten wir oft mit Nebel in den Sonntag, danach viel Sonnenschein und kaum Wolken. Die Temperaturen erreichen bis zu 25 Grad. Der Wettertrend zum Wochenstart nochmal heiß, der Montag bringt aber mehr Wolken als Sonne.

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1: Bei uns liegen im Herzen Bayerns momentan keine größeren Störungsmeldungen vor.
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1: Ich bin Hendrik Daum. In Sachsen-Anhalt wird heute ein neuer Landtag gewählt. Knapp 1,7 Millionen Wahlberechtigte sind zur Stimmabgabe aufgerufen. Die Wahllokale öffnen um 8 Uhr und schließen um 18 Uhr. Die Wahl wird national und international mit großem Interesse verfolgt. Im Mittelpunkt steht die Frage, wie stark die AfD abschneidet und ob sie erstmals in einem Bundesland an die Regierung gelangt. Laut letzten Umfragen liegt die AfD mit ihrem Spitzenkandidaten Sigmund zwar deutlich vor der CDU von Ministerpräsident Schulze, zur absoluten Mehrheit fehlt ihr aber noch etwas. Es ist ein Riesenerfolg für das erst 2018 gegründete bayerische Raumfahrtunternehmen ISA Aerospace in Ottobrunn bei München. Seine Spektrum-Trägerrakete ist am späten Abend erfolgreich vom norwegischen Weltraumbahnhof Andøya ins All gestartet. Bundeskanzler Merz sprach vom Beginn einer neuen Ära, nachdem die 28 Meter lange Rakete die Grenze zum Weltraum erreicht hatte. Bundesforschungsministerin Baer schrieb auf X, dass erstmals eine deutsche Trägerrakete die Erdumlaufbahn erreicht habe, sei ein Meilenstein. Nicht zuletzt, weil Europa bei Satellitenstarts unabhängiger von US-Anbietern wie SpaceX werden will. Ein Ölfilm über 400 Meter zieht im Moment durch die Donau bei Passau. Schuld daran ist der Kapitän eines Fahrgastschiffes. Der hatte aus Versehen etliche Liter Diesel in die Donau gepumpt. Eigentlich wollte er nur Wasser aus einem Tank ablassen, um dadurch das Schiff auszubauen.